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1: Im Studio ist der Nico Eichwald. Die Schweiz zeigt sich gemeinsam mit 19 weiteren Staaten besorgt über die katastrophale humanitäre Lage im Gazastreifen. In einer gemeinsamen Erklärung fordern die Staaten Israel auf, humanitäre Hilfe zu erleichtern und die Lieferung sicherzustellen. Laut dem Schweizer Außendepartement ist das Gesundheitssystem praktisch zusammengebrochen. Krankheiten breiten sich aus. Die Schweiz hat seit November 2023 rund 150 Millionen Franken für die humanitäre Hilfe im Gazastreifen bereitgestellt. Der Chefankläger des Internationalen Strafgerichtshofs, Karim Khan, wird vorläufig suspendiert. Grund ist der Verdacht auf sexuelle Übergriffe, teilt das zuständige Aufsichtsgremium mit. Über eine definitive Amtsenthebung sollen die Vertragsstaaten des Gerichts bald entscheiden. Karim Khan bestreitet die Vorwürfe. Khan ist seit 2021 Chefankläger und hat in dieser Funktion unter anderem Haftbefehle gegen den israelischen Ministerpräsidenten Benjamin Netanyahu und den russischen Präsidenten Wladimir Putin erlassen. Die 9 Länder, die Atomwaffen besitzen, haben letztes Jahr deutlich mehr Geld für ihre Atomarsenale ausgegeben. Laut einem Bericht der internationalen Kampagne zur Abschaffung von Atomwaffen gaben die Staaten knapp 120 Milliarden Dollar aus, 19% mehr als im Vorjahr. Am meisten investierten die USA, und zwar mehr als die anderen 8 Atommächte zusammen. Mit gut 5400 Atomwaffen besitzt gemäß dem Bericht Russland das größte Arsenal. In den USA ist es nahe des Trainingscamps der Schweizer Nationalmannschaft zu einem Buschbrand gekommen. Zwischenzeitlich war das Feuer nur 5 Minuten vom Camp entfernt, bestätigt der Schweizer Fußballverband. Vor allem Hochspannungsleitungen waren vom Feuer bedroht. Die Feuerwehr hatte den Brand aber schnell unter Kontrolle. Auf das Tagesprogramm der Schweizer Nazi hatte er keinen Einfluss.
2: Wetter. Ja, heute haben wir ein rechtes Knusch am Himmel. Wolken und Regen wechseln sich ab. Wer auf Sommertemperaturen gehofft hat, muss sich heute leider enttäuschen. Die erreichen wir nicht. Es gibt maximal 11 Grad heute in Arosa, 14 Grad in Bergün und bis zu 17 Grad in Bad Ragaz.
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2: Und da kommen wir durch ganz entspannt vorwärts. 2 Minuten ab die 6. Gute Fahrt.
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2: Es gibt 2 Arten von Menschen um diese Zeit. Die einen sind schon seit etwa einer Stunde wach, topfit, und die anderen die fragen sich noch, welcher Wochentag denn heute überhaupt ist. Also Dienstag, der 9. Juni. Guten Morgen, schön, sind ihr schon da.

11.60, guten Morgen. Und wer heute schon wieder fleissig die Snooze-Taste gedrückt hat, die der Wecker gestellt hat? Aufgepasst! Eine neue Studie zeigt, dass die Japaner weltweit am wenigsten schlafen. Im Schnitt 6 Stunden und 23 Minuten pro Nacht. Und das Verrückte daran, sie gehören ja trotzdem zu den Menschen mit der höchsten Lebenserwartung weltweit. Also da muss noch einer draus kommen. Ich finde schon, dass ich jetzt morgen früh jede zusätzliche Minute im Bett nach einem kleinen Lebensgewinn anfühlt. Ja, nun, ob mit 6 oder 8 Stunden Schlaf. Ich wünsche auf jeden Fall einen super Start in der Dienstag.

0: Guten Morgen, die Motivation irgendwo zwischen Bettdecke und Kaffeemaschine verloren gegangen. Zum Glück gibt's Shakira. Ja, sie hilft auch ein bisschen an mit Dai Dai und bringt uns in Gang. Das geht in einem kurzen Augenblick.
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0: Das ist alles Radio von da. Wir bringen euch top informiert in der Dienstag mit den News von da um 6:30 mit dem Livio Biondini.
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2: Die Bauarbeiten für den neuen Campus für Fachhochschule Graubünden sind in vollem Gang. Bis jetzt liegen sie im Budget und auch perfekt im Zeitplan. Der Projektleiter Patrick Barben ist darum sehr zufrieden.
3: Natürlich gibt es immer viele Herausforderungen, aber es funktioniert hier von sei es auf Planerseite mit Bauerschaft, Nutzerschaft, mit allen Unternehmern, die beteiligt sind an diesem ganzen Projekt. Kann man wirklich sagen, funktioniert sehr gut. Und ich glaube, man nimmt es auf der Baustelle so wahr. Es ist relativ ruhig, es funktioniert gut, die Rädchen greifen ineinander ein und darum sind wir auch zeitlich auf Kurs.
2: Bis im Herbst soll der Rohbau fertiggestellt werden. Ab dem Herbstsemester 2028 sollen die Studierenden von FAGR in ihrem neuen Campus unterrichtet werden. Mit total rund 8'000 neuen Fällen haben Bündner Regionalgericht letztes Jahr einen neuen Höchstwert erreicht. Das zeigen Zahlen vom neuesten Geschäftsbericht. Und es sind fast 400 mehr Fälle offen gewesen als noch das Jahr vorher. Man müsse bei den 11 Regionalgerichten nochmal über Bücher, sagt der Obergerichtspräsident Remo Gavin.
4: Wäre allenfalls eine Zusammenlegung von gewissen Gerichtssprengeln nötig. Das muss der Grossrat beantworten. Und wenn er sie beantwortet hat, dann muss das Regionalgericht so ausstatten, personell und mit der Infrastruktur, dass man die Arbeit auch gut kann bewältigen.
2: Die Gründe für den grossen Fallanstieg sind eine grössere Bevölkerung, Gesetzesänderungen und aufwendigere Verfahren.
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0: Ja, wenn man heute Morgen zum Fenster raus schaut, wird schnell mal klar, der Sommer geniesst heute einen freien Tag. Viel Wolken, immer wieder Regen. Das die Aussichten für den Dienstag heute. Mit Höchstwert von 14 Grad in Bibio, 16 Grad in Schiers und 17 Grad in Wallenstadt.
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0: Ja, und da können wir es kurz machen. Ich habe nämlich aktuell nichts zu melden. Es rollt störungsfrei durch die Ostschweiz. Gute Fahrt. Mit euch heute Morgen Jessica Müller und ich übergebe jetzt Hecht Sommervögel.
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Ganz guten Morgen wünsche ich euch mit dem Radio von da. Kennt ihr das? Ihr hockt im Auto, die Musik läuft voll aufgedreht, ihr singt mit, voller Überzeugung und dann kommt der Parkplatz. Was machen wir? Das Radio leisliger trüllen. Ich habe mich morgen gerade wieder selber dabei verwünscht und habe mich dann einmal gefragt, warum machen wir das? Ich meine, wenn Red Sheeran im Radio kurz Pause macht, wird der Parkplatz nicht grösser, das Auto auch nicht kleiner und der Randstein, der verschwindet auch nicht wegen dem. Ich verstehe es nicht. Wenn ihr die Erklärung habt, dann lasst sie mich wissen und meldet euch gerne bei mir. Und sonst wissen ihr jetzt wenigstens, dass ihr nicht allein sind. Und ziemlich sicher machen ihr es ja heute Morgen dann auch wieder, wenn ihr am Arbeitsplatz ankommt.

Lady Gaga ist das gewesen. In 12 Minuten haben wir 7. Und wer heute Morgen schon jemandem die Vorfahrt gelassen hat auf der Strasse, Gipfeli mitgebracht hat ins Geschäft oder einfach jemandem ein Lachen geschenkt hat, der nächste Song ist für euch. Give a little bit von Supertramp, unser heutiger Morgenklassiker, der uns daran erinnert, ein bisschen Freundlichkeit kann den Tag verändern. In dem Sinne, schönen Dienstag euch, das ist Radio Brieschau.

0: Das ist Radio Grisha und bevor es Punkt 7 für euch die nächste News gibt, will da noch jemand einen Kuss. Kiss me in the morning, kiss me am Morgen, singt der Schweizer Künstler Marius Bär gerade als nächstes.
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1: Im Studio ist der Nico Eichwald. Die Schweiz zeigt sich gemeinsam mit 19 weiteren Staaten besorgt über die katastrophale humanitäre Lage im Gazastreifen. In einer gemeinsamen Erklärung fordern die Staaten Israel auf, humanitäre Hilfe zu erleichtern und die Lieferung sicherzustellen. Laut dem Schweizer Außendepartement ist das Gesundheitssystem praktisch zusammengebrochen. Krankheiten breiten sich aus. Die Schweiz hat seit November 2023 rund 150 Millionen Franken für die humanitäre Hilfe im Gazastreifen bereitgestellt. Der Chefankläger des Internationalen Strafgerichtshofs, Karim Khan, wird vorläufig suspendiert. Grund ist der Verdacht auf sexuelle Übergriffe, teilt das zuständige Aufsichtsgremium mit. Über eine definitive Amtsenthebung sollen die Vertragsstaaten des Gerichts bald entscheiden. Karim Khan bestreitet die Vorwürfe. Khan ist seit 2021 Chefankläger und hat in dieser Funktion unter anderem Haftbefehle gegen den israelischen Ministerpräsidenten Benjamin Netanyahu und den russischen Präsidenten Wladimir Putin erlassen. Der ehemalige Präsident des Europäischen Fußballverbands Michel Platini geht juristisch gegen Gianni Infantino vor. Platini habe gegen den FIFA-Präsidenten sowie gegen 5 weitere frühere Schweizer Justiz- und Fußballfunktionäre Strafanzeige eingereicht. Laut dem 70-Jährigen haben sie vor über 10 Jahren mit falschen Anschuldigungen und Einflussnahme seine Wahl zum FIFA-Präsidenten verhindert. Die 9 Länder, die Atomwaffen besitzen, haben letztes Jahr deutlich mehr Geld für ihre Atomarsenale ausgegeben. Laut einem Bericht der internationalen Kampagne zur Abschaffung von Atomwaffen gaben die Staaten knapp 120 Milliarden Dollar aus, 19% mehr als im Vorjahr. Am meisten investierten die USA, und zwar mehr als die anderen 8 Atommächte zusammen. Mit gut 5400 Atomwaffen besitzt gemäß dem Bericht Russland das größte Arsenal. In den USA ist es nahe des Trainingscamps der Schweizer Nationalmannschaft zu einem Buschbrand gekommen. Zwischenzeitlich war das Feuer nur 5 Minuten vom Camp entfernt, bestätigt der Schweizer Fußballverband. Vor allem Hochspannungsleitungen waren vom Feuer bedroht. Die Feuerwehr hatte den Brand aber schnell unter Kontrolle. Auf das Tagesprogramm der Schweizer Nazi hatte er keinen Einfluss.
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2: Mit dem Livio Biondini, guten Morgen miteinander. Bei den Bündner Gericht häufen sich die offenen Fälle. Das zeigen Zahlen vom neuesten Geschäftsbericht. Letztes Jahr hat das Obergericht zwar 3/4 der Fälle erledigt, bei den Regionalgerichten aber sind fast 400 mehr Fälle offen gewesen als noch das Jahr vorher. Das hat mehrere Gründe, sagt der Obergerichtspräsident Remo Gavin.
3: Wir haben Änderungen in der Prozessgesetz, in der Zivilprozessordnung und in der Strafprozessordnung in den letzten Jahren. Wir haben auch im Familienrecht erhebliche Änderungen gehabt, die zu aufwendigeren Verfahren geführt haben. Wir haben auch einen Kanton Graubünden, der immer ein bisschen mehr Einwohner hat.
2: Der neueste Jahresbericht von der Bündner Gericht wird nächste Woche im Grossen Rat behandelt. Der Neubau vom Campus der Fachhochschule Graubünden wächst immer mehr. Vor knapp 1,5 Jahren war der Spatenstich, jetzt steht schon ein Teil vom Rohbau. Man sei perfekt im Zeitplan, sagt der Projektleiter Patrick Barben.
4: Jetzt wird wirklich mit dem Baumeister und mit der Holzbauer AG wird jetzt der Rohbau aufgezogen. Wir sind jetzt gerade bei der Decke über dem ersten Obergeschoss. Wir haben 3 Obergeschosse, das heisst, wir haben noch 2 Geschosse, die jetzt oben drauf kommen im Rohbau. Dann ist das Ziel, dass man bis Ende Jahr die Gebäudehülle, also die Fassade dran macht. Und dann kommt ab nächstes Jahr dann noch der Innenausbau mit dem Ziel, dass eigentlich das Semester im Herbst 2028 dann hier drin kann starten.
2: 178 Millionen Franken kostet das Projekt. Das meiste zahlt der Kanton Graubünden, ein kleiner Teil der Bund.
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5: Ja, wer sich heute Morgen besonders Mühe gegeben hat für die Haarpracht, braucht heute vor allem eins. Optimismus, wählenszeuchend, immer wieder Regenwolken durch die Südostschweiz, wo testend, wie wetterfest die Frisur wirklich ist. Dazu messen wir heute bis zu 12 Grad in Diesentis, 15 Grad geht es in Samada und 17 Grad in Langquart.
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5: Alles im grünen Bereich, hier kommen ohne grössere Störungen vorwärts, fahren weiterhin vorsichtig.
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5: Ja, wir haben es gehört, das Wetter nicht gar in Sommerstimmung heute. Ob es schon bald freundlicher wird, klären wir gleich in unserem Wettertag noch zwei Songs. I think you're right.

0: Ganz aufstehen mit Radio Grischa, 11 ab 7. Zeit für einen Blick in den Himmel.
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0: Und für das darf ich heute den Mike Eichmann von Media News begrüßen. Guten Morgen.
2: Ja, schönen guten Morgen, Jessica.
0: Ja, Mike, für den Blick in den Himmel brauchen wir heute keine Sonnenbrille. Das sieht eher nach einer düsteren Sache aus.
2: Ja, ganz genau. Es ist jetzt wirklich ein bewölkter Tag. Sonne oder Auflockerungen gibt es nur wenige. Also von dem her, wie gesagt, Sonnenbrille wird sicher nicht zum Inventar gehören. Eher der Regenschirm, den man dann kann brauchen. Es ist jetzt zwar, muss man sagen, an den meisten Orten trocken. Einziges richtig Urnerland, Klarnerland, dort ist ein paar Regengüsse unterwegs. Und dann, ja, breitet sich dann langsam im Laufe des Vormittags zuerst im Süden und dann später auch im Norden recht verbreitet wieder neue Regengüsse aus und Temperaturen, ja, die haben darum auch keinen grossen Tagesgang. Jetzt aktuell messen wir um die 16 Grad in Chur. Es gibt einen Höchstwert ja, von etwa 18 Grad. Also wahnsinnig grossartig drauf gehen es also nicht. Ein bisschen Nordwind haben wir im Rintel und auf den Bergen tendenziell Wind aus westlichen Richtungen.
0: Also zeigt sich der Dienstag heute definitiv nicht vor freundlichsten Seite. Trotzdem wagen wir einen Blick auf die nächsten Tage. Wie geht es da weiter, Mike?
2: Ja, es ist jetzt gerade morgen noch, ich sage jetzt mal, Talsohle von dem Ganzen, ja, von dieser Delle, die wir jetzt da haben im Wetter drin. Es ist jetzt auch in der Nacht auf morgen schon stark bewölkt oder weiterhin stark bewölkt und dann vor allem auf dem Morgen auch wieder recht verbreitet nass im Süden. Dort können zum Teil auch Gewitter mit dabei sein. Und dann morgen durch den Tag durch bleibt es eigentlich verhangen. Es ist häufig nass. Die Schneevergrenze liegt so zwischen etwa 2000 und 2400 Meter tendenziell. Sinkt sie im Tagesverlauf ein bisschen. Ja, der Niederschlagsschwerpunkt liegt jetzt morgen durch den Tag durch eher so im Süden, im Engadin, weniger Richtung Nordbünde zu. Aber eben auch im Norden ist es immer mal wieder nass und Temperaturen, ja, die sind deutlich tiefer oder noch ein bisschen tiefer als am heutigen Tag. Nur gerade so um die 15 Grad, wo man da als Höchstwert erreichen. Von dem her, ja, für die Jahreszeit doch eher unterdurchschnittlich. Man kann vielleicht in dem Zusammenhang auch von einer Schafskälte-Mini-Rede, wo jetzt um dieser Jahreszeit typischerweise so ein bisschen einmal auftritt. Und dann ist aber da so wirklich der Schritt. Also am Donnerstag geht es diesbezüglich schon wieder drauf. Wir haben dann ja auch ein paar sonnige Abschnitte, aber immer noch relativ viele Wolken, besonders im Norden. Zum Teil ist es auch noch nass. Die Temperaturen gehen aber von etwa 18 Grad drauf. Und im Süden, dort stellt sich eigentlich am Donnerstag schon wieder recht sonniges Wetter ein, weil eben dort der Nordwind dazukommt.
0: Ja, das klingt doch immerhin schon mal ein Spürchen besser, würde ich sagen. Lassen wir so stehen für heute. Danke dir, Mike, und ganz einen schönen Tag.
2: Danke gleichfalls. Mach's gut. Tschüss.

0: Kamera, das war es. So gut, es ist jetzt den Gerd 20 ab 7.
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0: Vom Profisportler zum Trainer. Ein Weg, der von ehemaligen Athletinnen und Athleten etwa mal noch gemacht wird, so auch von einem Bündner. Der Beitrag vom Rutschmenzi.
2: Vom Trainieren, um sich fit zu halten als vertragsloser Fußballgoalie zum Goalie-Trainer von Kurs 97. Das ist kurz zusammengefasst der Werdegang von John van Dreyschand beim Bündner Club aus der zweiten Liga Interregional. Seit dem letzten Sommer trainiert der 28-jährige Churer Goalies.
3: Beweggründe sind eigentlich die gewesen, dass einerseits wirklich das Goalie-Spiel mega mag. Ich bin mit dem gross geworden, das begleitet mich schon seit extrem vielen Jahren und ja, mit dem früher oder später auch damit befasst, was es denn eigentlich braucht, um Goalie-Trainer zu sein. Wir haben dann irgendwann einmal mit der Ausbildung dazu angefangen. Auch dort hat es mir sehr gut gefallen. Auch das, was ich von den Goalie-Trainer von meiner Laufbahn noch mitgekriegt habe, habe ich wirklich super gefunden. Und dann ja, ist das so ins andere hineingelaufen.
2: Der John van Dreyschand hat in seiner Karriere einen Haufen Erfahrungen sammeln. So unter anderem in seiner Jugendzeit bei den Super League-Vereinen St. Gallen und Basel, danach auch in der Challenge League bei Vaduz und Wiel.
3: Ich habe doch jetzt mit ein paar Goalie-Trainern zusammenarbeiten. Dort habe ich wirklich ja, viele coole Erfahrungen können, sammeln. Und hoffe vor allem, dass ich das eine oder andere auch wiedergeben kann im Training und dass die Goalies auch profitieren können.
2: Arbeiten tut der 28-Jährige als Lehrer im Fach Allgemeinbildung an der gewerblichen Berufsschule zu Chur. Nebenbei bietet er auch noch Mentaltraining für Athletinnen und Athleten aus jeglichen Sportarten an. Samt als Goalie-Trainer macht er als Hobby.
3: Stand jetzt gefasst, wirklich mega. Ich habe hohe Freude, so mit den Jungs einmal auf dem Platz zu stehen. Was in der Zukunft ist, kann ich jetzt noch nicht so genau sagen. Ich bin mir auch bewusst über die Situation in der Schweiz, wo es nachdem doch nicht so einfach sein kann, das dann hauptberuflich zu machen. Einfach von dem, was die Liga hergibt, mit den Möglichkeiten, das dann hauptberuflich nachzugehen. Darum will ich das noch ein bisschen offen lassen. Aber ja, was ich sagen kann, ist jetzt, macht es wirklich hohen Spass.
2: Gestartet hat der John van Dreyschand Projekt Goalie-Trainer aber primär nicht mit der Absicht, voll durchzustarten und das zu seinem Beruf zu machen.
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Das ist alles ein Radio von da und falls euch heute Morgen noch niemand das Kompliment gemacht hat. Ihr seid super. Ihr seht gut aus. Ihr seid die Besten und habt euch den Klassiker verdient. Yes.

0: noch vor dem halbe Achte.
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0: Ganz guten Morgen wünsche ich euch mit dem Radio von hier. 1 Minute über 7:30 haben wir es und wir kommen zu den News von hier mit dem Livio Biondini.
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2: Die Bauarbeiten für den neuen Campus der Fachhochschule Graubünden sind in vollem Gang. Bis jetzt liegen sie im Budget und auch perfekt im Zeitplan. Der Projektleiter Patrick Barben ist darum sehr zufrieden.
3: Natürlich gibt es immer viele Herausforderungen, aber es funktioniert hier von sich auf Planerseite mit Bauerschaft, Nutzerschaft, mit allen Unternehmern, die beteiligt sind an diesem ganzen Projekt. Kann man wirklich sagen, funktioniert sehr gut. Und ich glaube, man nimmt es auf der Baustelle so wahr. Es ist relativ ruhig, es funktioniert gut, die Rädchen greifen ineinander rein und darum sind wir auch zeitlich auf Kurs.
2: Bis im Herbst dieses Jahr soll der Rohbau fertiggestellt werden. Aber im Herbstsemester 2028 sollen die Studierenden von FAG in ihrem neuen Campus unterrichtet werden. Mit total rund 8'000 neuen Fällen hat Bündner Regionalgericht letztes Jahr einen neuen Höchstwert erreicht. Das zeigen die Zahlen vom neuesten Geschäftsbericht. Und es sind fast 400 mehr Fälle offen gewesen als noch das Jahr vorher. Man müsse bei den 11 Regionalgerichten nochmal über Bücher, sagt der Obergerichtspräsident Remo Gavin.
4: Wäre allenfalls eine Zusammenlegung von gewissen Gerichtssprengeln nötig. Das muss der Grossrat beantworten. Und wenn er sie beantwortet hat, dann muss das Regionalgericht so ausstatten, personell und mit der Infrastruktur, dass man die Arbeit auch gut kann bewältigen.
2: Die Gründe für den grossen Fallanstieg sind eine grössere Bevölkerung, Gesetzesänderungen und aufwendigere Verfahren.
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0: Ja, das Wetter, das ist heute ein bisschen wie ein Überraschungsein. Mal trocken, mal nass, mal ein bisschen heller. Man weiss nie genau, was als nächstes kommt. Nur eins ist sicher, die Regenschirme deuten bessere Chancen auf einen Einsatz als die Sonnencreme. Temperaturen entsprechend bescheiden. 12 Grad in Davos, 13 Grad auf der Lenzerheide und bis zu 17 Grad gibt es in Wesa.
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0: Ein bisschen länger geht es aktuell in Chur auf der Massanderstrasse statt einwärts. Sonst habe ich keine besonderen Meldungen für euch. Weiterhin eine gute Fahrt. Schön, sind wir mit uns unterwegs. Mikrofon heute Morgen, Jessica Müller.

0: Guten Morgen, 20 vor 8 haben wir es und es gibt doch so Momente im Leben, da werden wir so ziemlich alle schwach. Zum Beispiel bei lauwarmen Gipfeli frisch vom Bäck. Darum gebe ich euch den Tipp zum Essen schnell anrufen auf 081 255 55 55. Wir spielen jetzt nämlich um einen Gutschein vom Ostschweizer Bäckerverband. Also Zeit für wahr oder nicht wahr, uns Morgenspiel, wo es zwei Behauptungen gibt. Eine stimmt und die andere stimmt nicht. Eure Aufgabe ist, zum sagen, welche von beiden das wahr ist. Und dann habt ihr auch schon gewonnen. 081 255 55 55. Hier können wir jetzt ins Studio anrufen zum Mitspielen.
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0: Ganz ein guter Start in der Dienstag, 9. Juni, wünsche ich euch mit dem Radio von da. Jetzt den geht es Viertel vor 8.
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0: Und Doriko ist heute der Noe aus Rezüns. Guten Morgen, Noe.
2: Guten Morgen.
0: Du hast mir vorhin erzählt, du bist unterwegs zu arbeiten. Wann hat bei dir den Wecker geschält heute Morgen?
2: 5:30.
0: Um 5:30, relativ früh, muss man sagen.
2: Ja, man gewöhnt sich dran.
0: Bist du also einer, der nicht so wahnsinnig viel Schlaf braucht?
2: Wochenende so, unter der Woche eigentlich auch, immer so klar auf den Tag bezogen. Sagen wir es so.
0: Und so, du hast am Wochenende sicher gut vorschlafen für die Woche. Das ist doch das auch gut. Also, ums Schlafen geht es jetzt auch bei unseren Behauptungen im Morgenspiel. Noe, du kannst einen Gutschein gewinnen vom Ostschweizer Bäckerverband. Ich lese dir jetzt gerade die beiden Aussagen vor. Eine ist richtig und die andere ist Quatsch. Und du musst mir anschliessend dann einfach sagen, was du das Gefühl hast, welche Aussage das richtig ist. Und dann gehört der Gutschein auch schon dir.
2: Das ist doch gut.
0: Alles gut. Dann, ja, das ist mir jetzt ganz gut zuhören. Erste Aussage für dich. Eine neue Studie zeigt, dass die Japaner weltweit am meisten schlafen. Im Durchschnitt nämlich 8 Stunden und 11 Minuten pro Tag. Dann haben wir die zweite Aussage. Eine neue Studie zeigt, dass die Japaner weltweit am wenigsten schlafen. Im Durchschnitt nämlich nur 6 Stunden und 23 Minuten pro Tag. Neu, was meinst du? Was ist richtig, die erste Aussage oder die zweite?
2: Oh, ich sage, die zweite trifft sich eher. Also die zweite ist richtig.
0: Da hörst du auch schon einen Applaus neu. Das heisst, richtig, super. Die zweite Aussage ist korrekt. Die Japaner schlafen angeblich weltweit am wenigsten. Super gemacht. Gratuliere dir neu. Und
2: danke,
0: gut zu arbeiten. Mach's gut. Tschüss.
2: Danke. Tada. Tschüss.
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0: Guten Morgen mit Radio Grieche und schon bald bringen wir euch wieder auf den neuesten Stand mit News von dem Dienstagmorgen. Vorher lassen wir ihn hier aber noch geschwind ein Haus bauen.
1: Du weißt, ich kann dir kein Haus bauen, aber ich kann es daheim sein.
0: Oder eben auch nicht, wenn er kann es nicht. Haus bauen vom Baschi, wir hören ihn zusammen noch vor dem 8.
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1: Im Studio ist der Nico Eichwald. Das Bundesamt für Bauten und Logistik BBL hat 600 Millionen Blätter Kopierpapier für die nächsten 5 Jahre gekauft. Dies trotz erklärter Digitalstrategie des Bundes, schreibt 20 Minuten. Das entspricht rund 3000 Blättern pro Bundesangestelltem und Jahr. Das BBL betont, dass der Papierverbrauch in den vergangenen Jahren beispielsweise durch die Digitalisierung und elektronische Dossiers stark gesunken ist. Der grüne Nationalrat Gerhard André kritisiert den Kauf und bezeichnet dies als nicht mehr zeitgemäß. Die Schweizer Bevölkerung ist grundsätzlich zufrieden mit ihren Versicherungsanbietern. Das zeigt eine neue Umfrage des Vergleichsdienstes Moneyland. Nicola Katomas.
2: Am meisten schätzt die Schweizer Bevölkerung an ihren Versicherungsanbietern die freundlichen Mitarbeitenden und der Kundendienst. Beide Aspekte schneiden laut der Umfrage mit der Note sehr gut ab. Kritischer sind die Befragten aber, wenn es um das Preis-Leistungs-Verhältnis und um die Höhe der Prämie geht. Im Vergleich zwischen den einzelnen Versicherern zeigt sich, am zufriedensten sind Personen, die bei der Mobiliar versichert sind. Auf Platz 2 und 3 folgend gemäss der Umfrage in der TCS und Smile.
1: In der Demokratischen Republik Kongo ist die Zahl der bestätigten Ebola-Todesfälle auf über 100 gestiegen. Innerhalb eines Tages sind 35 Neuinfektionen und 10 Todesfälle registriert worden, teilte die Regierung mit. Somit hat sich die Gesamtzahl der nachgewiesenen Fälle auf über 550 erhöht. Die Weltgesundheitsorganisation WHO will im nächsten halben Jahr mehrere hundert Millionen Dollar einsetzen. Der Entwickler des KI-Chatbots ChatGPT OpenAI will in den USA an die Börse. Das Unternehmen hat einen entsprechenden Antrag eingereicht, wie es mitteilt. Genauere Angaben, etwa zum Aktienvolumen, machte OpenAI aber nicht. Zuletzt wurde das Unternehmen allerdings mit 850 Milliarden US-Dollar bewertet. Laut Beobachterinnen und Beobachtern könnte der Börsengang von OpenAI einer der größten aller Zeiten werden. Die USA haben einem somalischen Fußballschiedsrichter die Einreise verweigert. Der Unparteiische werde deshalb an der Weltmeisterschaft keine Spiele leiten können, bestätigt der Weltfußballverband FIFA. Die US-Behörden begründeten den Entscheid mit Bedenken im Rahmen einer Sicherheitsüberprüfung. Bereits zuvor hatten mehrere Nationalspieler Schwierigkeiten bei der Einreise in die USA gemeldet.
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3: Mit dem Livio Biondini, guten Morgen. Bei den Bündner Gericht häufen sich die offenen Fälle. Das zeigen Zahlen vom neuesten Geschäftsbericht. Letztes Jahr hat das Obergericht zwar 3/4 der Fälle erledigt, bei den Regionalgerichten aber sind fast 400 mehr Fälle offen gewesen als noch das Jahr vorher. Das hätte mehrere Gründe, sagt der Obergerichtspräsident Remo Gavin.
4: Wir haben Änderungen in der Prozessgesetz, in der Zivilprozessordnung und in der Strafprozessordnung in den letzten Jahren. Wir haben auch im Familienrecht erhebliche Änderungen gehabt, die zu aufwendigeren Verfahren geführt haben. Wir haben auch einen Kanton Graubünden, der immer ein bisschen mehr Einwohner hat.
3: Der neueste Jahresbericht von der Bündner Gericht wird nächste Woche im Grossen Rat behandelt. Der Neubau vom Campus vor Fachhochschule Graubünden wächst immer mehr. Vor knapp 1,5 Jahren war der Spatenstich, jetzt steht schon ein Teil vom Rohbau. Man sei perfekt im Zeitplan, sagt der Projektleiter Patrick Barben.
5: Jetzt wird wirklich mit dem Baumeister und mit der Holzbauer AG wird jetzt der Rohbau aufgezogen. Wir sind jetzt gerade bei der Decke über dem ersten Obergeschoss. Wir haben 3 Obergeschosse, das heisst, wir haben noch 2 Geschosse, die jetzt oben drauf kommen im Rohbau. Dann ist das Ziel, dass man bis Ende Jahr die Gebäudehülle, also die Fassade dran macht. Und dann kommt ab nächstes Jahr dann noch der Innenausbau mit dem Ziel, dass eigentlich das Semester im Herbst 2028 dann hier drin kann starten.
3: 178 Millionen Franken kostet das Projekt. Das meiste zahlt der Kanton Graubünden, ein kleiner Teil der Bund.
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6: Ja, heute ist so ein Tag, wo wir froh sind, dass wir irgendwo im Auto vielleicht noch einen Regenschirm haben, weil der kommt früher oder später zum Einsatz. Wir haben eine wechselhafte Sache heute in der Südostschweiz mit vielen Wolken, wo immer wieder einmal Tropfen bringen könnt. Temperaturen heute, es gibt bis zu 15 Grad in Zermatt, 16 Grad im Sarganserland und 18 Grad in Katzis.
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6: In Chur haben wir den gewohnten Berufsverkehr. Wenn wir Richtung Zentrum unterwegs sind, müssen wir dann dort ein paar Minuten mehr einplanen. Sonst alles bestens. Gute Fahrt.
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6: Schön, habt ihr eingestellt. Ganz guten Start in den Tag wünsche ich euch jetzt mit Save for One.

0: 14 Minuten nach die 8, das ist eures Radio von da. Ja, bei den Bündner Gericht häufen sich die offenen Fälle. Die Regionalgerichte haben letztes Jahr sogar einen Rekord erreicht. Das zeigen Zahlen vom neuesten Geschäftsbericht. Zerine von Wiesenfluh mit den Hintergründen.
1: Seit Anfang letztes Jahr sind das Bündner Kantons- und Verwaltungsgericht zum Obergericht fusioniert. Und es laufe gut, sagt der Obergerichtspräsident Remo Gaveng, auch wenn immer mehr neue Fälle hineinkommen.
2: Also grundsätzlich können wir unsere Geschäftslast im Moment gut bewältigen, aber wir haben die Erfahrung gemacht, dass das sich relativ schnell ändern kann. Wir sind dann im Austausch mit der Kommission für Justiz und Sicherheit vom Grossen Rat und besprechen die Entwicklungen laufend mit ihnen. Und das ist dann auch letztlich eine Frage, die sich auf die Ressourcenplanung wird auswirken wird.
1: Letztes Jahr hat das Obergericht 3/4 der Fälle erledigt. Drastischer sieht die Situation bei den Regionalgerichten aus. Dort sind fast 400 mehr Fälle offen als noch das Jahr vorher und mit total rund 8000 neuen Fällen einen neuen Höchstwert erreicht. Eine grössere Bevölkerung, Gesetzesänderungen und aufwendigere Verfahren haben zu dem Anstieg geführt. Die Regionalgerichte Maloja, Plessur und Muesa melden schon länger eine massiv zu hohe Belastung und fordern mehr Personal.
2: Es hat sich schon etwas verbessert. Man ist seit Jahren eigentlich laufend dran in Absprache mit dem Grossen Rat, die Personalsituation der Geschäftslast anzupassen. Allerdings ist die Geschäftslast laufend steigend und es ist natürlich schwierig abzuschätzen, was in einem Jahr, zwei wird stattfinden. Und man ist schon dran, um die Ressourcenplanung mit der Geschäftslast auch abzusprechen.
1: Der Remo Gaveng schlägt vor, um bei den Regionalgericht über Bücher zu gehen. Braucht es zum Beispiel 11 Gerichte?
2: Wenn man das, oder wäre allenfalls eine Zusammenlegung von gewissen Gerichtssprengeln nötig, das muss der Grossrat beantworten. Und wenn er sie beantwortet hat, dann muss das Regionalgericht so ausstatten, personell und mit der Infrastruktur, dass man die Arbeit auch gut kann bewältigen. Auf die Justiz kommt Digitalisierung zu in den nächsten Jahren. Das wird sicher eine Herausforderung sein, wo man diesbezüglich auch wird mit einbeziehen. Und das ist Sache dann vom Grossrat.
1: Im Moment wird die Bündner Regierung überprüft, wie gut die Regionalgerichte personell, finanziell und strukturell aufgestellt sind.
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0: sind Radio Grischa. Ich wünsche ganz einen guten Morgen. Als nächstes in den Startlöcher haben wir sie da. Ja, die Beyoncé mit ihrem Hit Texas Hold'em hören wir noch vor einem halben neun.
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0: Das ist das Radio von hier um 8:30.
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0: Ja, wenn man heute Morgen zum Fenster raus schaut, dann wird einem ziemlich schnell mal klar, von Sommer ist heute so ziemlich keine Spur. Wir haben viele Wolken, immer wieder Regen. Eben so lässt sich das zusammenfassen. Die Höchstwerte liegen bei 14 Grad in Bivio, 16 Grad geht es heute in Giers und 17 Grad in Wahlenstadt. Ähnlich geht es am Mittwoch weiter, die Wolken die bleiben und bringen im Tagesverlauf vermehrt Regentropfen. Das bei maximal 16 Grad im Kurereital.
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0: Im Moment haben wir keine besonderen Meldungen von den Strassen. Kommen gut und sicher an. Ich hoffe, ihr seid alle gut unterwegs. Am Dienstagmorgen mit euch Jessica Müller. Schön, sind ihr da.

0: Der 9. Juni haben wir heute und da wollen wir es heute nicht unbedingt merken. Es ist ja eigentlich Sommer und jeder Sommer schreibt so seine eigenen Geschichten, oder? Und Geschichten gibt es auch an diesem Freitagabend.
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0: Ja, der Kaffee, der wirkt langsam. Die ersten Duss haben wir auch schon können abhökeln. Läuft doch trotz dem grusigen Wetter gar nicht einmal so schlecht, der Dienstag. Genau der richtige Moment für den Bastian Baker. Time to shine, singt er für uns noch vor dem Punkt 9.
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1: Im Studio ist der Nico Eichwald. Das Bundesamt für Bauten und Logistik BBL hat 600 Millionen Blätter Kopierpapier für die nächsten 5 Jahre gekauft. Dies trotz erklärter Digitalstrategie des Bundes, schreibt 20 Minuten. Das entspricht rund 3000 Blättern pro Bundesangestelltem und Jahr. Das BBL betont, dass der Papierverbrauch in den vergangenen Jahren beispielsweise durch die Digitalisierung und elektronische Dossiers stark gesunken ist. Der grüne Nationalrat Gerhard André kritisiert den Kauf und bezeichnet dies als nicht mehr zeitgemäß. Die Schweizer Bevölkerung ist grundsätzlich zufrieden mit ihren Versicherungsanbietern. Das zeigt eine neue Umfrage des Vergleichsdienstes Moneyland. Nicola Katomas.
2: Am meisten schätzt die Schweizer Bevölkerung an ihren Versicherungsanbietern die freundlichen Mitarbeitenden und der Kundendienst. Beide Aspekte schneiden laut der Umfrage mit der Note sehr gut ab. Kritischer sind die Befragten aber, wenn es um das Preis-Leistungs-Verhältnis und um die Höhe der Prämie geht. Im Vergleich zwischen den einzelnen Versicherern zeigt sich, am zufriedensten sind die Personen, die bei der Mobiliar versichert sind. Auf Platz 2 und 3 folgend gemäss der Umfrage in der TCS und Smile.
1: In der Demokratischen Republik Kongo ist die Zahl der bestätigten Ebola-Todesfälle auf über 100 gestiegen. Innerhalb eines Tages sind 35 Neuinfektionen und 10 Todesfälle registriert worden, teilte die Regierung mit. Somit hat sich die Gesamtzahl der nachgewiesenen Fälle auf über 550 erhöht. Die Weltgesundheitsorganisation WHO will im nächsten halben Jahr mehrere hundert Millionen Dollar einsetzen. Der Entwickler des KI-Chatbots ChatGPT OpenAI will in den USA an die Börse. Das Unternehmen hat einen entsprechenden Antrag eingereicht, wie es mitteilt. Genauere Angaben, etwa zum Aktienvolumen, machte OpenAI aber nicht. Zuletzt wurde das Unternehmen allerdings mit 850 Milliarden US-Dollar bewertet. Laut Beobachterinnen und Beobachtern könnte der Börsengang von OpenAI einer der größten aller Zeiten werden. Die USA haben einem somalischen Fußballschiedsrichter die Einreise verweigert. Der Unparteiische werde deshalb an der Weltmeisterschaft keine Spiele leiten können, bestätigt der Weltfußballverband FIFA. Die US-Behörden begründeten den Entscheid mit Bedenken im Rahmen einer Sicherheitsüberprüfung. Bereits zuvor hatten mehrere Nationalspieler Schwierigkeiten bei der Einreise in die USA gemeldet.
3: Das Wetter.
4: Ja, heute haben wir rechts Knuschen am Himmel, Wolken und Regen wechseln sich den ganzen Tag so ein bisschen ab. Wer auf Sommertemperaturen gehofft hat heute, ja, das wird leider nicht. Temperaturen, die sind nämlich entsprechend bescheiden. 11 Grad messen wir maximal in Arosa, 14 Grad gibt es in Bergün und bis zu 17 Grad in Bad Ragaz. Morgen Mittwoch auch veränderlich mit vielen Wolken und vor allem in der zweiten Tageshälfte vermehrt Regen. Es gibt morgen maximal 16 Grad.
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4: Soweit, so gut. Auf der Strasse im Moment sind uns keine besonderen Meldungen bekannt. Allen unterwegs wünsche ich weiterhin eine gute Fahrt.
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4: 3 Minuten ab die 9. Ja, es ist die Zeit, wo man sich entweder über das freut, was man morgen schon alles gemacht und geschafft hat, oder darüber nachdenkt, was man noch alles machen muss bis am Mittag. Auf jeden Fall gibt es jetzt musikalische Unterstützung. All This Love von Robin Schulz.

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0: Schön, sind ihr da, ihr hört Radio Grisha und vielleicht habt ihr heute Morgen am Parkplatz direkt vor dem Eingang verwünscht oder die Ampeln sind alle auf grün gewesen. Ja, das sind so Momente, wo man sich dann denkt, mal so darf es gerne bleiben.
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0: Ja, so soll es bleiben, singen auch ich und ich. Geht als nächstes.
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0: Schön, sind wir mit uns unterwegs? Das ist eures Radio von da, kurz nach die halbe Zehni.
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0: Ja, das Wetter, das ist heute ein bisschen Wundertüte. Mal trocken, mal nass, mal ein bisschen heller, dann wieder dunkler. Man weiss nicht so genau, was passiert. Gefasst hier auf alles und am besten den Schirm dabei haben. Die Temperaturen, ja, die sind auch nicht besonders warm heute. 12 Grad gibt es maximal in Davos, 13 auf der Lenzerheide und bis zu 17 Grad in Wesen. Mittwochmorgen, der macht dann auch wechselhaft weiter mit vielen Wolken und vor allem in der zweiten Tageshälfte dann auch Regen.
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0: Ja, da können wir es kurz machen. Aktuell haben wir keine besonderen Meldungen für euch. Kommen gut und sicher an euer Ziel. Am Mikrofon auch noch in der nächsten halben Stunde ist Jessica Müller. Ich wünsche euch einen ganz schönen Dienstagvormittag. Jetzt mit Maroon 5. What Lovers Do.

0: ist der 9. Juni, haben wir heute ganz schönen Vormittag. Wünsche ich euch mit Radio Grisha. Als nächstes gibt's Musik aus dem Rheintal. Like a feather in the wind. Ja, so kennen wir den Shane Thomas mit ihren ruhigeren Songs auf Englisch. Jetzt aber sein neuestes, den er rausgegeben hat, der ist plötzlich auf Mundart. Wie es dazu gekommen ist, er hat es uns erzählt.
1: Ja, der Song ist der letzte Vorbot von meinem Album, das im August rauskommt. Ich freue mich brutal schon. Und ich habe mir einfach gesagt, ich will unbedingt einmal in meiner Karriere einfach mal einen Mundart-Song rausgehen und auf ein Album packen. Und das ist eben genau der Grund, warum ich auch Schweizerdeutsch jetzt einmal singe. Und einfach mal herausfinden, wie kommt so an, mit meinem Braten-Dialekt.
0: Der Schim Thomas, einmal auf Schweizerdeutsch. Wie das tönt, wir finden es jetzt zusammen raus. Wir hören mit seinem neuesten Song, Kilbibahn.

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1: Im Studio ist der Nico Eichwald. Nach der jüngsten Eskalation im Konflikt zwischen dem Iran und Israel haben die beiden Erzfeinde ihre Angriffe vorerst wieder eingestellt. Israels Ministerpräsident Benjamin Netanyahu bestätigte die Feuerpause in einer Videobotschaft. Beide Seiten drohten jedoch im Fall von Verstößen gegen ihre jeweiligen Bedingungen mit noch härteren Kämpfen. Die ersten gegenseitigen Angriffe seit 2 Monaten drohten, US-Präsident Donald Trumps Bemühungen zur Beendigung des Iran-Kriegs zu untergraben. Die Qualitätskommission Gesundheit erhält vom Eidgenössischen Departement des Innern deutlich weniger Geld. Insgesamt werden über 4 Millionen Franken gestrichen. Das ist rund ein Drittel des Budgets, schreibt SRF. Geplante Projekte wie Spitalvergleiche sowie Qualitätsanalysen bei Spitex und Physiotherapie könnten verzögert oder gebremst werden. Ziel der Vergleiche ist es, die Qualität im Gesundheitswesen transparenter zu machen. 40% der Menschen, die in Schweizer Flüssen und Seen baden, tun dies ohne Schwimmhilfe. Das zeigt eine Studie der Beratungsstelle für Unfallverhütung BFU. Besonders ältere Erwachsene schwimmen oft alleine und ohne Boje. Die BFU lanciert deshalb zum Start der Badesaison die neue Kampagne «Nie ohne meine Boje». Sie soll Schwimmende daran erinnern, dass eine Schwimmhilfe Leben retten könne. In der Demokratischen Republik Kongo ist die Zahl der bestätigten Ebola-Todesfälle auf über 100 gestiegen. Innerhalb eines Tages sind 35 Neuinfektionen und 10 Todesfälle registriert worden, teilte die Regierung mit. Somit hat sich die Gesamtzahl der nachgewiesenen Fälle auf über 550 erhöht. Die Weltgesundheitsorganisation WHO will im nächsten halben Jahr mehrere hundert Millionen Dollar einsetzen. Versteckt in Holzlieferungen für Europa haben Ermittler in Chile mehr als 100 Tonnen Drogen, überwiegend Kokain und Ketamin, entdeckt. Nach Angaben der chilenischen Zollbehörde handelt es sich um einen Rekordfund. Der geschätzte Verkaufswert auf dem europäischen Markt liege umgerechnet bei mehr als 7 Milliarden Euro.
2: Das Wetter. Heute ist so ein Tag, wo ihr dann wahrscheinlich froh sind, dass ihr irgendwo im Auto noch einen Schirm findet, falls ihr die Haie vergessen habt, weil der Schirm der kommt heute früher oder später zum Einsatz. Wir haben eine wechselhafte Sache heute in der Südostschweiz mit vielen Wolken, die immer wieder mal getroffen bringen können. Temperaturen 15 Grad gibt es maximal in Samaden, 16 Grad im Sarganserland und 18 Grad in Katzis. Morgen Mittwoch geht es auch wechselhaft weiter mit vielen Wolken, die vor allem gegen den Nachmittag den Regen in Südostschweiz bringen. Die Höchste wird morgen rund 16 Grad im Churer Rheintal.
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2: Aktuell sieht es recht entspannt aus auf der Strasse. Wir haben keine besonderen Meldungen, fahren weiterhin vorsichtig.
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2: Kurz nach der 10 haben wir es. Jetzt gibt es für euch den besten Grische-Hits nonstop bis zu den nächsten News am 11. Ich wünsche euch weiterhin einen schönen Dienstag. Am Mikrofon war Jessica Müller.

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1: Im Studio ist der Nico Eichwald. National- und Ständerat sind sich nicht einig geworden, wie die 13. AHV-Rente finanziert werden soll. Nun muss die Einigungskonferenz einen Kompromiss ausarbeiten. Hat ihr Kompromissantrag keinen Erfolg im Parlament, wird die zusätzliche AHV-Rente im Dezember ohne Finanzierung ausbezahlt. Der Nationalrat hält immer noch daran fest, für die 13. Rente die Mehrwertsteuer zu erhöhen. Diese Aufstockungen sollen aber lediglich bis 2033 gelten. Der Ständerat hingegen will die Mehrwertsteuer und die Lohnbeiträge erhöhen und das ohne Befristung. Das Tanken in der Schweiz ist in den vergangenen Tagen wieder etwas günstiger geworden. Laut dem TCS fiel der Benzinpreis im Schweizer Durchschnitt wieder unter die Marke von 2 Franken. Der Preis ist aber noch immer rund 15% höher als vor dem Kriegsausbruch im Iran Ende Februar. Nach der jüngsten Eskalation im Konflikt zwischen dem Iran und Israel haben die beiden Erzfeinde ihre Angriffe vorerst wieder eingestellt. Israels Ministerpräsident Benjamin Netanyahu bestätigte die Feuerpause in einer Videobotschaft. Beide Seiten drohten jedoch im Fall von Verstößen gegen ihre jeweiligen Bedingungen mit noch härteren Kämpfen. Die ersten gegenseitigen Angriffe seit 2 Monaten drohten, US-Präsident Donald Trumps Bemühungen zur Beendigung des Iran-Kriegs zu untergraben. 40% der Menschen, die in Schweizer Flüssen und Seen baden, tun dies ohne Schwimmhilfe. Das zeigt eine Studie der Beratungsstelle für Unfallverhütung BFU. Besonders ältere Erwachsene schwimmen oft alleine und ohne Boje. Die BFU lanciert deshalb zum Start der Badesaison die neue Kampagne «Nie ohne meine Boje». Sie soll Schwimmende daran erinnern, dass eine Schwimmhilfe Leben retten könne. Versteckt in Holzlieferungen für Europa haben Ermittler in Chile mehr als 100 Tonnen Drogen, überwiegend Kokain und Ketamin, entdeckt. Nach Angaben der chilenischen Zollbehörde handelt es sich um einen Rekordfund. Der geschätzte Verkaufswert auf dem europäischen Markt liege umgerechnet bei mehr als 7 Milliarden Euro.

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1: Es gibt zwei Arten von Menschen um diese Zeit. Die einen sind schon seit etwa einer Stunde wach, topfit. Und die anderen die fragen sich noch, welcher Wochentag denn heute überhaupt ist. Es ist Dienstag, der 9. Juni. Guten Morgen, schön, sind ihr schon da. Aufgepasst. Eine neue Studie zeigt, dass die Japaner weltweit am wenigsten schlafen. Im Schnitt 6 Stunden und 23 Minuten pro Nacht. Und das Verrückte daran, sie gehören ja trotzdem zu den Menschen mit der höchsten Lebenserwartung weltweit. Also da muss noch einer draus gehen.
2: Hä?
1: Die Motivation irgendwo zwischen Bettdecke und Kaffeemaschine verloren gegangen. Zum Glück gibt's Shakira.

0: Und Doriko ist heute der Noe aus Rezüns. Guten Morgen, Noe.
1: Guten Morgen.
0: Wann hat bei dir den Wecker gestellt heute Morgen?
1: 5:30.
0: Du also einer, der nicht so wahnsinnig viel Schlaf braucht?
1: Wochenende so, unter der Woche eigentlich auch immer so ein auf den Tag bezogen.
0: Um Schlafen geht es jetzt auch bei unseren Behauptungen im Morgenspiel. Du hast mir jetzt ganz gut zuhören. Erste Aussage für dich. Eine neue Studie zeigt, dass die Japaner weltweit am meisten schlafen. Im Durchschnitt nämlich 8 Stunden und 11 Minuten pro Tag. Dann haben wir die zweite Aussage. Eine neue Studie zeigt, dass die Japaner weltweit am wenigsten schlafen. Im Durchschnitt nämlich nur 6 Stunden und 23 Minuten pro Tag. Neu, was meinst du? Was ist richtig, die erste Aussage oder die zweite?
1: Oh, ich sage, die zweite trifft hinter. Also die zweite ist richtig.
0: Da hörst du auch schon Applaus neu, das heisst richtig. Gratuliere dir neu und
1: danke,
0: gut arbeiten. Mach's gut. Tschüss.
1: Danke, tschüss.
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1: Im Studio ist der Nico Eichwald. National- und Ständerat sind sich nicht einig geworden, wie die 13. AHV-Rente finanziert werden soll. Nun muss die Einigungskonferenz einen Kompromiss ausarbeiten. Hat der Kompromissantrag keinen Erfolg im Parlament, wird die zusätzliche AHV-Rente im Dezember ohne Finanzierung ausbezahlt. Der Nationalrat hält immer noch daran fest, für die 13. Rente die Mehrwertsteuer zu erhöhen. Diese Aufstockungen sollen aber lediglich bis 2033 gelten. Der Ständerat hingegen will die Mehrwertsteuer und die Lohnbeiträge erhöhen und das ohne Befristung. Der Ständerat will keine zusätzlichen Sonntagsverkäufe. Er lehnt eine Standesinitiative des Kantons Zürich ab. Die Zürcher grünliberalen Ständerätin Tiana Angelina Moser argumentiert, dass sich die Einkaufsbedürfnisse der Bevölkerung geändert hätten.
2: Heute wird buchstäblich rund um die Uhr eingekauft. Bereits heute wird häufig am Sonntag eingekauft, einfach online.
1: Gegner der Vorlage argumentierten mit tieferen Löhnen und zusätzlicher Belastung für das Verkaufspersonal. Nach dem Nein des Ständerats zu mehr Sonntagsverkäufen beschäftigt sich als nächstes der Nationalrat damit. Das Tanken in der Schweiz ist in den vergangenen Tagen wieder etwas günstiger geworden. Laut dem TCS fiel der Benzinpreis im Schweizer Durchschnitt wieder unter die Marke von 2 Franken. Der Preis ist aber noch immer rund 15% höher als vor dem Kriegsausbruch im Iran Ende Februar. Ein starkes Erdbeben vor der Nordwestküste Kubas hat Teile der Karibikinsel sowie Regionen in Mexiko und im US-Bundesstaat Florida erschüttert. Die US-Erdbebenwarte hat eine Stärke von 6,1 gemessen. Berichte über größere Schäden oder Opfer lagen zunächst nicht vor. In Kuba, wo viele Gebäude wegen der jahrzehntelangen Wirtschaftskrise baufällig sind, löste das Beben jedoch große Besorgnis aus. Zudem erschwerten anhaltende Stromausfälle in der Region die Kommunikation. Der iPhone-Hersteller Apple macht bei der künstlichen Intelligenz vorwärts. Für das Software-Update im Herbst kündigt Apple eine verbesserte KI-Assistentin an. Siri soll dank der Zusammenarbeit mit dem Internetriesen Google komplexere Aufgaben für iPhone-Nutzerinnen und Nutzer übernehmen. Wegen eines Datenschutzkonflikts zwischen der EU-Kommission und Apple müssen Kunden in der EU aber vorerst auf die neuen Funktionen verzichten.
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3: Mit dem Livio Biondini, ein guter Miteinander. Die Rheinschlucht ist aktuell schlechter mit dem ÖV erschlossen. Seit dem Fahrplanwechsel halten Züge von Rätischer Bahn nicht mehr an allen Bahnhöfen von Ruinalta. Jetzt ist die Bündner Regierung aufgefordert worden, die Verbindungen, die weggehen, mit zusätzlichen Busangeboten zu ersetzen. Daraus wird aber nichts. Livio Jungo.
4: Bis Ende 2028 werden die Bahnhöfe in der Rheinschlucht wegen Bauarbeiten in Versam nur noch abwechselnd bedient. So kann die RHB den neuen Halbstundentakt zwischen Chur und Ilanz einhalten. Die Übergangslösung sorgt aber für Kritik, wie südostschweiz.ch schreibt. Der Grossrat Kevin Brunold und der Verein Die Rheinschlucht Ruinalta beklagen, dass wichtige touristische Verbindungen weggeht siegen. Sie fordern darum, den Rheinschluchtbus auszubauen und finanziell durch den Kanton zu unterstützen. Die Regierung lehnt das aber ab. Der Rheinschluchtbus sei eine touristische Linie und darf gemäss Gesetz keine Aufgaben vom regionalen öffentlichen Verkehr übernehmen. Ein Ausbau würde laut Regierung eine Konkurrenz zu den bestehenden RHB-Verbindungen geben. Darum könne der Kanton keine zusätzlichen Beiträge sprechen. Die Rätischbahn hat verschiedene Alternativen geprüft. Die heutige Lösung mit den wechselnden Halsen war aber der einzig mögliche Weg gewesen, um den Halbstundentakt einzuführen, heisst es weiter.
3: Die Anfrage vom Grossrat Kevin Brunold wird nächste Woche in der Junisession vom Grossrat behandelt. Die Wolfspopulation in der Schweiz wächst weiter. 2025 sind laut der Stiftung Cora 43 Wolfsrudel und insgesamt 350 Wölfe nachgewiesen worden. Das sind 4 Rudel und 31 Tiere mehr als noch im Vorjahr. Besonders relevant für die Südostschweiz, das erste Mal ist ein Wolfsrudel im Kanton Schweiz festgestellt worden. Rudel in Graubünden, Klaros und St. Gallen sind schon vorher nachgewiesen gewesen. Auch bei anderen Grossraubtieren gibt es Neuigkeiten. Beim Goldschakal sind schweizweit 23 sichere Nachgewiesen. Registriert worden und im Misox hat man das erste Mal wieder einen Luchs sicher nachgewiesen. Die Bündner Wirtschaft zeigt sich mehrheitlich zufrieden mit der aktuellen Geschäftslage. Das geht aus einer Umfrage der Dachorganisation für Wirtschaft Graubünden hervor, wo über 320 Betriebe teilgenommen haben. 75% der Unternehmen beurteilen ihre Lage als gut oder sehr gut. Die grösste Herausforderung bleibt der Arbeitskräftemangel, wie es in der Mitteilung heisst. 44% der Betriebe sehen die Personalsuche als grosses oder sehr grosses Problem. Bei den politischen Rahmenbedingungen wünschen sich viele Unternehmen weniger Bürokratie sowie schnellere Raumplanungs- und Baubewilligungsverfahren, wie es weiter heisst. Für die Zukunft zeigen die sich die Unternehmen optimistisch. 2/3 erwarten die bis Ende 2026 eine stabile Entwicklung, 15% rechnen die mit einer Verbesserung.
5: Das Wetter. Ja, der Dienstag heute bewölkt und immer wieder nass. Es lässt zwischendurch zwar auch mal nah, aber dann am Nachmittag und am Abend kann es noch mal regnen kommen. Bis zu 18 Grad heute in Felsberg, 17 in Molins und 15 hinter in San Bernardino. Ja, morgen, da lässt sich die Sonne dann auch recht wenig blicken. Es gibt noch mal einen Haufen Wolken. Am Morgen und am Nachmittag bleibt es dann meistens trocken. Nur zwischen dreimal einzelne Regengüsse. Aber gegen den Abend nehmen die dann zu. Es wird also noch mal nass. Das dann bis 16 Grad am Tag durch die Kur.
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5: Und da habe ich keine Meldungen im Moment für euch. Es rollt alles ohne grössere Störungen oder Stocker in der Südostschweiz. Allen

Dienstagmittag beim Radio von hier. Ja, und bei dem Wetter momentan macht es jetzt nicht unbedingt so an, zum Glasse essen, in die Wiese liegen und im Body. Da passt die Stimmung schon eher zum ganz entspannt ins Hallenbad, wo ein bisschen Wellnessen. Und perfekt für das ist unser heutiger Preis in der Buchstabensuppe. Wir verschenken 2 Eintritte für das Bonne Engadine, spielen jetzt mit auf 081 255 55 55. Es geht darum, zum 8 Begriff in 40 Sekunden richtig zu haben. Läuten jetzt an und dann spielen wir gleich nachher hier mit uns. 081 255 55 55. Das Nummer für euch jetzt zum Wählen. Ich wünsche einen guten.

0: Mit Tears for Fears gehen wir durch den Donnerstagmittag, Viertel ab 12 Uhr, haben wir sitzen.
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0: Und heute hier mit uns spielen tut Elisabeth aus Schiers. Hallo!
2: Hoi,
0: saluti, hoi. Hey, du bist momentan gerade am Wallensee unterwegs, gell? Noch ein bisschen auf das schöne Wetter am Warten.
2: Ja, eben leider. Ja, lass die Sonne warten, ja.
0: Die ist heute noch nicht so wirklich da, gell? Habt ihr irgendein Alternativprogramm, wenn es dann nicht baden geht?
2: Ja, wir gehen noch shoppen, haben wir im Sinn, ja.
0: Ah, oh, das habe ich aber auch immer gut. Meistens, ja, vielleicht für das Portemonnaie nicht so, aber sonst ist es auch immer so eine gute Lösung. So Plan B, gell? Schlechtwetterprogramm.
2: Ja, genau. Und nachher basteln hätten wir im Sinn, ja.
0: Ah, okay. Ja, perfekt. Ja. Das ist doch auch nicht schlecht. Aber man kann man muss nicht unbedingt draußen am See baden, man kann das auch ganz gut drinnen. Und darum spielst du jetzt um zwei Eintritte für unser, für das Bonn Engadina. Wie du an das kaufst, das erzählt dir jetzt gerade noch schnell Termina Küchler.
3: Genau, Elisabeth. Du kriegst von uns auch heute wieder 40 Sekunden Zeit zum 8 Begriff. Griff mit dem gleichen Anfangsbuchstaben zu erraten. Bevor du zu lange musst überlegen und wertvolle Zeit verlierst, sagst du lieber einmal ganz schnell weiter. Und spielen tun wir heute mit dem Buchstaben L wie Lago Mio.
2: Lago Mio, ja.
0: Genau. Gut soweit. Ich würde sagen, dann bist du startklar und wir legen los. Erster Begriff für dich. Nicht kurz.
2: Lang.
0: Gefährt, das Sachen transportiert.
2: Lasper.
0: Mit dem schminken wir das Maul.
2: Lippenstift.
0: Ein ganz feiner Stoff.
2: Leine.
0: Eine Ausbildung ist ein?
2: Lehrgang.
0: Ein luxuriöses Auto.
2: Limousine.
0: Wenn zwei sich auch gern haben, ist es?
2: Lebensbar.
0: Dort kaufen wir etwas?
2: Laden.
0: Brauchen wir zum Suppenessen?
2: Löffel.
0: Die unterrichten in der Schule?
2: Lehrer.
0: Tut das Flugzeug ganz am Schluss?
2: Landen.
0: Eins von den vier Elementen. Und der Gang ist... Jawohl,
3: dann nehmen wir noch.
0: Das würde so schön stimmen.
3: Elisabeth, du hast noch Hilfe im Hintergrund gehabt. Bist du nicht allein?
2: Ja, meine Töchter, ja.
3: Das war 1A Spitzenklasse, gewesen, wenn ich das so gerne sage. 12 richtige, absolut keine Fehler gemacht. Gratuliere.
2: Hey. Danke vielmals.
0: Und so schnell kriegt man die Tickets. Hey, sauber. Ja, super. Hey, dann wünschen wir euch doch ganz viel Spass beim Baden und heute Nachmittag auch beim Shoppen.
2: Ja, danke vielmals.
0: Danke vielmals. Ciao zusammen.
1: Buchstaben super. 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

0: Eis ab, halb eins haben wir sitzen. Da werden wir jetzt informiert. Das Aktuellste aus der Südostschweiz mit dem Livio Biondini.
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2: Kein zusätzlicher Bus für Truinalta. Trotz Kritik an den eingeschränkten Zugverbindungen in der Rheinschlucht will die Bündner Regierung kein zusätzliches Busangebot finanzieren. Das schreibt südostschweiz.ch. Der Rheinschluchtbus ist eine touristische Linie und darf mit RHB nicht konkurrieren. Die aktuelle Übergangslösung mit wechselnden Zughalt bleibe voraussichtlich so bis Ende 2028, heisst es weiter. Die Bündner Unternehmen beurteilen ihre Geschäftslage mehrheitlich positiv. Laut einer Umfrage der Dachorganisation für Wirtschaft Graubünden bewerten 75% ihre Situation als gut oder sehr gut. Wie es Mitteilung heisst, bleibt der Arbeitskräftemangel die grösste Herausforderung, auch wenn sich die Lage gegenüber den Vorjahren ein bisschen entspannt hat. Viele Betriebe wünschen sich außerdem weniger Bürokratie und bessere Bedingungen bei Bauland und Bewilligungsverfahren. Zwei Drittel der Unternehmen erwarten bis Ende Jahr eine stabile Entwicklung. Die Wolfspopulation in der Schweiz wächst weiter. 2025 sind 43 Rudel und 350 Wölfe nachgewiesen worden, wie die Stiftung Cora mitteilt. Rudel in Graubünden, Glarus und St. Gallen sind schon bekannt gewesen. Das erste Mal ist jetzt auch ein Rudel im Kanton Schweiz nachgewiesen worden. Dazu gibt es sicher einen Nachweis von einem Luchs im Misox.
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0: Ja, heute viel Wolke in der Südostschweiz und da kann es auch immer wieder mal einen Sprutz Regen geben. 18 Grad heute Schluein und 15 sind es in Saas. Und auch morgen, da sieht es dann recht ähnlich aus. Der Mittwoch ziemlich grau, bis am Nachmittag bleibt es grösstenteils trocken und ab dann kann es dann auch immer wieder regnen kommen. Vor allem gegen den Abend nimmt das dann zu mit den nassen Abschnitten. Bis zu 10 Grad morgen dann in St. Moritz.
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0: Und da habe ich momentan keine Meldungen. Ihr kommt überall gut vorwärts auf der Strasse vom Sendegebiet. Ich bin Tanne und heute hier für euch im Studio. Und ja, es kribbelt so langsam. Übermorgen geht sie endlich los, die Fußball-WM. In diesem Jahr ja mit ein paar neuen Regeln. Welche das sind, das nehmen wir ein bisschen genauer unter die Lupe. Da geht es nach Glock, Glock und der Dua Lipa.

0: Frisch verheiratet ist sie, Dua Lipa mit Houdini, haben wir sie gehört beim Radio von da. Ja, und übermorgen startet sie endlich die Fußball-WM in Amerika, Mexiko und Kanada. Ob im Public Viewing, bei euch daheim vor dem Bildschirm oder bei den Freunden im Garten, ihr wollt sicher vor dem Spiel gut vorbereitet sein. Der Weltfußballverband FIFA hat jetzt nämlich neue Regeln eingeführt. Stefanie Weiss weiss Bescheid.
1: Die erste Regel gibt es reden. Wer die Hand vors Maul hat, bekommt die rote Karte. So soll diskriminierendes Verhalten verhindert werden. Die Regel hat man neu aufgestellt nach einem Vorfall in der Champions League. Ein Spieler hat bei einer Auseinandersetzung mit einem Spielgegner sein Trikot vors Maul gezogen. Man vermutet, er hätte dann etwas Rassistisches gesagt.
0: Ich habe gehört, dass es noch eine Regel gibt, die den Spielfluss verbessern soll.
1: Ja, ab sofort darf der Goalie und die Feldspieler das Spiel nicht mehr verzögern. Für Einwürfe und Abstöße kann der Schiedsrichter mit der Hand von 5 abzählen. Auch beim Auswechseln müssen die Spieler Gas geben. Sie haben nur noch 10 Sekunden Zeit, zum Spielfeld zu verlassen. Schafft man das nicht, muss der eingewechselte Spieler 1 Minute lang am Spielrand warten. Auch 1 Minute müssen die verletzten Spieler aussetzen, damit sie nicht auf dem Spielfeld zu lang den Match unterbrechen.
0: Eine Regel sorgt ja momentan besonders für Kritik. Sie soll hingegen wieder das Spiel unterbrechen.
1: Genau, es gibt neu 2 obligatorische Trinkpausen an 3 Minuten. Kritiker und Kritikerinnen befürchten aber, dass die Fernsehsender diese Regel ausnutzen könnten für zusätzliche Werbung.
0: Und was, wenn jetzt ein Spieler zum Beispiel einfach aus Protest das Spielfeld verlässt?
1: Dann gibt es neu eine rote Karte. Im Gegensatz dazu gibt es neu dafür auch weniger gelbe Karten. Nach den 3 Gruppenspielen werden alle angesammelten gelben Karten gelöscht. So startet jeder Fußballer mit einem sauberen Konto in die K.O.-Phase.
0: Stefanie Weiss mit den neuesten Regeln zur Fußball-WM, die der Donnerstag startet.
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0: Kommen gut durch den Dienstag 12.48 Uhr. Wir schauen schnell auf die Strasse.
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0: Wegen einer Meldung betrifft A13 Kur Richtung San Bernardino. Zwischen Rofla und Zufers ist die Strasse aktuell gesperrt wegen einem defekten Lastwagen. A13 Kur San Bernardino. Zwischen Rofla und Zufers ist die Fahrbahn aktuell gesperrt wegen einem defekten Lastwagen. Ich wünsche allen unterwegs gute Fahrt. Ja, man kommt nicht drum herum momentan. Die Fussball-WM, das grosse Thema. Wir haben es gerade vorher gehört. Übermorgen geht sie los. Bevor es aber mit dem Shooten anfängt, darf natürlich auch die traditionelle Eröffnungsfeier nicht fehlen mit ganz viel Musik und Show. Die ist dann am Donnerstag in Mexiko allen voran. Queen of WM-Songs, kann man fast sagen. Shakira, dieses Jahr mit dem offiziellen WM-Song «Die Die» zusammen mit Burna Boy. Und da bin ich sicher, das wird ein Kracher auf der Bühne. Wir stimmen uns jetzt da schon mal ein. Da ist sie, Shakira, zusammen mit dem Burna Boy.

0: Bass für eine Stimme zu Mariah Carey mit ihrem Klassiker. 4 Minuten vor den Eis und da schließt Miley Cyrus die Stunde ab. Younger You, der gibt's ganz als nächstes.
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1: Im Studio Birgit Orgler. Der Ständerat will keine zusätzlichen Sonntagsverkäufe. Er lehnt eine Standesinitiative des Kantons Zürich ab. Mit mehr Sonntagsverkäufen würden die Leute nicht plötzlich mehr einkaufen, argumentiert die Luzerner Mitte-Ständerätin Andrea Gmür-Schönenberger.
2: Die Leute kaufen ihre Schuhe, Kleider oder Haushaltswaren nicht plötzlich dreimal. Nur weil die Läden häufiger am Sonntag geöffnet sind.
1: Die Befürworter argumentierten, dass die Läden durch den steigenden Onlinehandel unter Druck geraten. Zudem hätte sich das Einkaufsverhalten der Menschen geändert. Nach dem Nein des Ständerats zu mehr Sonntagsverkäufen beschäftigt sich als nächstes der Nationalrat damit. Frauen in der Schweiz legen beim Umgang mit Geld großen Wert auf Sicherheit. Beim Investieren steht für mehr als die Hälfte die Stabilität klar vor Vermögensaufbau oder Rendite. Das zeigt eine Studie der Großbank UBS. 94% der befragten Frauen gaben an, dass Geld ihnen Sicherheit vermittelt. Als größte finanzielle Belastung nennen Frauen die Gesundheitskosten. Zug ist auch im kommenden Jahr der Kanton, der am meisten in den nationalen Finanzausgleich einzahlt. Dabei handelt es sich um mehr als eine halbe Milliarde Franken. Dahinter folgen Genf und Zürich. Auf der anderen Seite ist Bern mit Abstand der größte Nehmerkanton, schreibt die Eidgenössische Finanzverwaltung. Insgesamt fließt im nächsten Jahr mehr Geld von den finanzstarken Kantonen zu den finanzschwachen. Die Zahl der Todesopfer nach dem schweren Erdbeben auf den Philippinen ist auf mindestens 37 gestiegen. Zudem wurden mehr als 480 Menschen verletzt. Vier weitere gelten als vermisst, wie der philippinische Zivilschutz mitteilt. Die Behörden befürchten, dass die Opferzahlen weiter steigen werden. Rettungskräfte und Soldaten bemühen sich weiter, abgeschnittene Ortschaften zu erreichen. Das Beben der Stärke 7,8 war das weltweit stärkste in diesem Jahr.
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3: Mit dem Livio Biondini, guten Mittag. Die Rheinschlucht ist aktuell schlechter mit dem ÖV erschlossen. Seit dem Fahrplanwechsel halten Züge von Rätischer Bahn nicht mehr an allen Bahnhöfen von Ruinalta. Jetzt ist die Bündner Regierung aufgefordert worden, die Verbindungen, die weggehen, mit zusätzlichen Busangeboten zu ersetzen. Daraus wird aber nichts. Livia Jungo.
4: Bis Ende 2028 werden die Bahnhöfe in der Rheinschlucht wegen Bauarbeiten in Versam nur noch abwechselnd bedient. So kann die RHB den neuen Halbstundentakt zwischen Chur und Ilanz einhalten. Die Übergangslösung sorgt aber für Kritik, wie südostschweiz.ch schreibt. Der Grossrat Kevin Brunold und der Verein Die Rheinschlucht Ruinalta beklagen, dass wichtige touristische Verbindungen weggeht siegen. Sie fordern darum, den Rheinschluchtbus auszubauen und finanziell durch den Kanton zu unterstützen. Die Regierung lehnt das aber ab. Der Rheinschluchtbus sei eine touristische Linie und darf gemäss Gesetz keine Aufgaben vom regionalen öffentlichen Verkehr übernehmen. Ein Ausbau würde laut Regierung eine Konkurrenz zu den bestehenden RHB-Verbindungen geben. Darum könne der Kanton keine zusätzlichen Beiträge sprechen. Die Rätische Bahn hat verschiedene Alternativen geprüft. Die heutige Lösung mit den wechselnden Hals war aber der einzige mögliche Weg gewesen, um den Halbstundentakt einzuführen, heisst es weiter.
3: Die Anfrage vom Grossrat Kevin Brunold wird nächste Woche in der Junisession vom Grossrat behandelt. Die Wolfspopulation in der Schweiz wächst weiter. 2025 sind laut der Stiftung Cora 43 Wolfsrudel und insgesamt 350 Wölfe nachgewiesen worden. Das sind 4 Rudel und 31 Tiere mehr als noch im Vorjahr. Besonders relevant für die Südostschweiz, das erste Mal ist ein Wolfsrudel im Kanton Schweiz festgestellt worden. Rudel in Graubünden, Klaros und St. Gallen sind schon vorher nachgewiesen gewesen. Auch bei anderen Grossraubtieren gibt es Neuigkeiten. Beim Goldschakal sind in Schweiz wie 23 sichere Nachgewiesen. Registriert worden und im Misox hat man das erste Mal wieder einen Luchs sicher nachgewiesen. Die Bündner Wirtschaft zeigt sich mehrheitlich zufrieden mit der aktuellen Geschäftslage. Das geht aus einer Umfrage der Dachorganisation für Wirtschaft Graubünden hervor, wo über 320 Betriebe teilgenommen haben. 75% der Unternehmen beurteilen ihre Lage als gut oder sehr gut. Die grösste Herausforderung bleibt der Arbeitskräftemangel, wie es in der Mitteilung heisst. 44% der Betriebe sehen die Personalsuche als grosses oder sehr grosses Problem. Bei den politischen Rahmenbedingungen wünschen sich viele Unternehmen weniger Bürokratie sowie schnellere Raumplanungs- und Baubewilligungsverfahren, wie es weiter heisst. Für die Zukunft zeigen sich die Unternehmen optimistisch. 2/3 erwarten die bis Ende 2026 eine stabile Entwicklung, 15% rechnen die mit einer Verbesserung.
5: Das Wetter. Der Dienstag heute recht bewölkt und immer wieder nass, auch am Nachmittag und am Abend kann es regnen. Temperaturen heute 18 Grad gibt es in Felsberg und 17 in Molins, 15 haben wir dann in San Bernardino. Ja, morgen kommt die Sonne auch nicht wirklich für euch. Es gibt nochmal viele Wolken. Am Morgen und am Nachmittag bleibt es noch meistens trocken. Nur zwischen 3 Mal so einzelne Regengüsse, aber gegen den Abend spätestens nimmt es dann zu. Es wird auch dann nochmal nass, 16 Grad morgen, dann am Tag durch im Churer Rheintal.
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5: Auf der A13 Chur Richtung San Bernardino zwischen Rofla und Zufers ist die Strasse aktuell gesperrt wegen einem defekten Lastwagen. Sonst habe ich im Moment keine Meldungen für euch. Fahren Sie vorsichtig.
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5: Ich freue mich, sind ihr mit uns unterwegs. Wir packen den Nachmittag an, den 9. Juni, heute, jetzt mit der Lady Gaga, zum Auftakt in die Stunde. Hallo zusammen.

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0: Die on this hill mit der Sienna Spiral wird jetzt ganz genau 13:30.
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0: Ja, heute Morgen müssen wir hier noch durch. Heute ist es grau und auch immer wieder kunz regnen. Das bei 18 Grad Schluein und 15 sind es in Saas. Und der Mittwochmorgen, der sieht dann nochmal recht ähnlich aus. Bis am Nachmittag bleibt es zwar meistens trocken, aber spätestens ab dann gibt es nochmal Regen. Temperaturen morgen dann bei 10 Grad in St. Moritz.
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0: Die A13 Chur San Bernardino zwischen Roffla und Zufers. Dort kommen wir wieder gut vorwärts. Die Chance ist wieder frei. Und also sieht es soweit überall gut aus. Kommen gut an. Gemütlich gehen wir durch den Nachmittag in dieser halben Stunde mit Musik aus Wallerstadt. Und zwar kommt ihr vom Cosmo. Mehr zu dem jungen Künstler, das haben wir gerade als nächstes hier bei uns.

0: Mit dem Megan Trainer blitzen wir hier durch den Nachmittag. Ja, und die Musik aus der Region haben wir auch jeden Tag für euch hier bei uns auf dem Sender. Heute stellen wir euch darum einen Künstler aus dem sagalischen Sendegebiet vor, Immanuel Giger.
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2: Der Cosmo ist ein junger Singer-Songwriter aus Wallerstadt. Am 22. Mai ist seine neue EP «So Much Noise, Not a Sound» rausgekommen. Auf dem Mini-Album auch enthalten das Lied «Floating».
3: Ich glaube, «Floating» beschreibt so den emotionalen Zustand des Songs schon recht gut. Es ist so ein Schweben, sich ein bisschen treiben lassen, nicht genau wissen, wohin es geht. Auch so das Gefühl, sich selber irgendwie zu verlieren. Und durch den ganzen Song durch ist es wie so ein, so ein Dahinplätschern, ein ruhiges Dahinplätschern, bis dann so am Schluss, quasi im letzten Teil, so die Flutwelle kommt und dann so der Song plötzlich mega laut und intensiv wird.
2: So beschreibt der Cosmo sein Lied «Floating» und das hören wir jetzt hier bei uns auf Radio Grischa.
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Einer zum gemütlich Losen. Der Hit vom Tag. Musik vom Kosmos Wallerstadt. Floating. Haben wir gehört. Das ist der Dienstag auf Radio Grischa. Viertel vor zwei jetzt.

0: Im Studio Birgit Orgler. Bundesrat und Parlament sollen Deepfakes und sexualisierte Gewalt im Internet konsequent bekämpfen. Tech-Konzerne sollen bei der Verbreitung sexualisierter Gewalt in die Pflicht genommen werden. Das fordert eine Petition der Internetinitiative. Die 25.000 Unterschriften der Petition wurden dem Justizdepartement übergeben. Die Berichte von betroffenen Schweizer Politikerinnen, Moderatorinnen und Influencerinnen seien keine Einzelfälle mehr. Wenn Deepfakes nicht jetzt bekämpft würden, sei es zu spät. Das Walliser Parlament hat insgesamt 13,2 Millionen Franken für den Wiederaufbau der Kantonstraße nach Platten sowie für Instandstellungs- und Schutzmaßnahmen genehmigt. Die Linienführung der neuen Kantonstraße basiert auf der nach dem Bergsturz vor rund einem Jahr neu erarbeiteten Gefahrenkarte der kantonalen Dienststelle für Naturgefahren. Die neue Kantonstraße ist bereits vollständig trassiert. Der Straßenunterbau ist zu rund 80% fertig. Frauen in der Schweiz legen beim Umgang mit Geld großen Wert auf Sicherheit. Beim Investieren steht für mehr als die Hälfte die Stabilität klar vor Vermögensaufbau oder Rendite. Das zeigt eine Studie der Großbank UBS. 94% der befragten Frauen gaben an, dass Geld ihnen Sicherheit vermittelt. Als größte finanzielle Belastung nennen Frauen die Gesundheitskosten. Zug ist auch im kommenden Jahr der Kanton, der am meisten in den nationalen Finanzausgleich einzahlt. Dabei handelt es sich um mehr als eine halbe Milliarde Franken. Dahinter folgen Genf und Zürich. Auf der anderen Seite ist Bern mit Abstand der größte Nehmerkanton, schreibt die Eidgenössische Finanzverwaltung. Insgesamt fließt im nächsten Jahr mehr Geld von den finanzstarken Kantonen zu den finanzschwachen. Die Zahl der Todesopfer nach dem schweren Erdbeben auf den Philippinen ist auf mindestens 37 gestiegen. Zudem wurden mehr als 480 Menschen verletzt. Vier weitere gelten als vermisst, wie der philippinische Zivilschutz mitteilt. Die Behörden befürchten, dass die Opferzahlen weiter steigen werden. Rettungskräfte und Soldaten bemühen sich, weiter abgeschnittene Ortschaften zu erreichen. Das Beben der Stärke 7,8 war das weltweit stärkste in diesem Jahr.
1: Das Wetter. Ja, grau und nass geht es heute weiter. Durch die Band kriegen wir immer wieder Regen. 18 Grad sind es in Felsberg, 17 in Molins und 15 in San Bernardino. Und auch morgen sieht es dann noch viel Wolken aus. Am Morgen bleibt es größtenteils noch trocken, bevor es dann gegen Nachmittag und Abend immer wieder mehr Regen gibt. Also den Regenschirm am besten auch morgen einpacken. Temperaturen dann bei 16 Grad in Chur. Und der Roll soweit alles störungsfrei. In der Südostschweiz, ihr habt nie grössere Stocker oder andere Meldungen. Gute Fahrt und kommt sicher an.
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1: Drei ab zwei ist es jetzt und wir bringen euch ganz viel Musik aus der Schweiz. Die besten Schweizer Hits gibt es bei uns immer nach um zwei. Nonstop eine ganze halbe Stunde. Heute mit Musik aus Graubünden vertreten. Und zwar mit ihnen hier Bündnerfleisch. Mit dem Krestensee sind sie mit dabei. Der Start machen jetzt aber die Souls.
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1: Im Studio die Birgit Orgler. Der ehemalige Eishockey-Nazi-Trainer Patrick Fischer gibt Fehler zu. In einem Interview mit dem Blick sagt Fischer, er habe seine Verantwortung nicht wahrgenommen. Mary Milanovic.
2: Es gefälschtes Covid-Zertifikat ist am Nationalmannschaftstrainer zum Verhängnis geworden. Das hat er gefälscht, damit er an die Olympischen Spiele auf Peking kann. Und wegen dem Zertifikat ist der Patrick Fischer kurz vor der Heim-WM entlassen worden. Jetzt sagt er, das hätte er tatsächlich nicht sollen machen.
3: Verantwortung als Nationaltrainer, klar. Das ist nicht richtig gewesen. Ich hätte das,

0: damals als Nationalcoach nicht dürfen machen.
1: Er habe sich damals Sorgen gemacht um seine Gesundheit wegen der Impfung, sagt der Patrick Fischer. Weil er am Verband aber schon gesagt hat, dass er sich geimpft habe, sei eine Quarantäne in Peking unmöglich gewesen.
2: Bundesrat und Parlament sollen Deepfakes und sexualisierte Gewalt im Internet konsequent bekämpfen. Tech-Konzerne sollen bei der Verbreitung sexualisierter Gewalt in die Pflicht genommen werden. Das fordert eine Petition der Internetinitiative. Die 25.000 Unterschriften der Petition wurden dem Justizdepartement übergeben. Die Berichte von betroffenen Schweizer Politikerinnen, Moderatorinnen und Influencerinnen seien keine Einzelfälle mehr. Wenn Deepfakes nicht jetzt bekämpft würden, sei es zu spät. Das Walliser Parlament hat insgesamt 13,2 Millionen Franken für den Wiederaufbau der Kantonstraße nach Platten sowie für Instandstellungs- und Schutzmaßnahmen genehmigt. Die Linienführung der neuen Kantonstraße basiert auf der nach dem Bergsturz vor rund einem Jahr neu erarbeiteten Gefahrenkarte der kantonalen Dienststelle für Naturgefahren. Die neue Kantonstraße ist bereits vollständig trassiert. Der Straßenunterbau ist zu rund 80% fertig. Nach einem Brand in einem Umspannwerk in der süddeutschen Stadt Reutlingen werden alle Haushalte wieder mit Strom versorgt. Die Ermittler gehen von Brandstiftung aus, es sei Brandbeschleuniger gefunden worden. Es gebe bis jetzt aber keine Hinweise auf einen politischen Hintergrund. Es gebe kein Bekennerschreiben.

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1: Im Studio die Birgit Orgler. Der ehemalige Eishockey-Nazi-Trainer Patrick Fischer gibt Fehler zu. In einem Interview sagt Fischer, er habe seine Verantwortung nicht wahrgenommen. Mary Milanovic.
2: Es gefällt, das Covid-Zertifikat ist am Nationalmannschaftstrainer zum Verhängnis geworden. Das hat er gefälscht, damit er an die Olympischen Spiele auf Peking kann. Und wegen dem Zertifikat ist der Patrick Fischer kurz vor der Heim-WM entlassen worden. Jetzt sagt er, das hätte er tatsächlich nicht sollen machen.
3: Verantwortung als Nationaltrainer, klar. Das war nicht richtig. Ich hätte das damals als Nationalcoach nicht machen dürfen.
2: Er habe sich damals Sorgen gemacht um seine Gesundheit wegen der Impfung, sagt der Patrick Fischer. Weil er am Verband aber schon gesagt hat, dass er sich geimpft habe, sei eine Quarantäne in Peking unmöglich gewesen.
1: Die Opferhilfestellen in der Schweiz haben letztes Jahr 7% mehr Beratungen durchgeführt als im Vorjahr. Zugleich stiegen die ausbezahlten Entschädigungen und Genugtuungen laut dem Bundesamt für Statistik auf über 7 Millionen Franken. Vor allem weibliche Opfer oder Angehörige nahmen Beratungen in Anspruch. Fast jede fünfte Beratung war für Minderjährige. Die Beratung

0: Verletzungen betrafen am häufigsten Körperverletzungen oder Tätlichkeiten. Private Radio- und Fernsehstationen sollen politische Werbung ausstrahlen dürfen. Der Nationalrat will sie den privaten Anbietern von Online-Medien gleichstellen. Die Ungleichbehandlung von privaten Rundfunk- und Online-Anbietern sei logisch nicht nachvollziehbar, sagte SVP-Nationalrat Thomas Matter zu seinem Vorstoß. Privatsender seien wichtige Arbeitgeber und die Zusatzeinnahmen seien für sie wichtig im hart umkämpften Wettbewerb. Die Schweizer Armee nimmt ab morgen an einer NATO-Übung zur digitalen Verteidigung in Polen teil. Während 3 Wochen testen Fachleute die Vernetzung mit den Systemen von 40 anderen Nationen. Bei der Übung geht es um die Weiterentwicklung technischer Verfahren, wie die Schweizer Armee mitteilt. Die Schweizer Armee nimmt regelmäßig an NATO-Übungen teil, auch im Cyberbereich. Nach einem Brand in einem Umspannwerk in der süddeutschen Stadt Reutlingen werden alle Haushalte wieder mit Strom versorgt. Die Ermittler gehen von Brandstiftung aus, es sei Brandbeschleuniger gefunden worden. Es gäbe bis jetzt aber keine Hinweise auf einen politischen Hintergrund. Es gäbe kein Bekennerschreiben.
1: Das Wetter. Viel Wolken heute und eine rechte Portion Regen, die hier noch runterkommt. 17 Grad haben wir im Moment noch zu Chur. Und morgen, da sieht es dann nicht viel anders aus. Es gibt eine graue Geschichte. Am Vormittag noch trockener als dann am Nachmittag und am Abend. Dann nimmt das Ganze dann nochmal zu. Es wird also nass morgen, bis zu 6 Grad dann zu Arosa. 14 gibt es in Scharanz und bis zu 15 in Halderstein.
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1: Und da gibt es keine Meldungen aktuell aus der Südostschweiz. Der Verkehr rollt ohne größere Störungen. Ihr kommt gut vorwärts. Ich wünsche weiterhin eine sichere Fahrt.
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1: Zinsstück mit Radio Grisha. Und ja, im Moment schauen die meisten von euch wahrscheinlich auch raus und denken sich so.
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1: Ja, heute Morgen nochmal richtiges Regenwetter. Aber so als mini Lichtblick für euch. Immerhin geht es bald mal richtig Feierabend. Schön sind ihr da.

0: noch zweimal schlafen und dann schlägt das Fußballherz höher. Es geht los. Der Start vor WM am Donnerstag. Und was ist für die Spieler die beste Vorbereitung für so ein WM-Match? Ja, ein gemütlicher Strandtag mit dem ganzen Team. Nach viel Training darf doch auch mal so ein bisschen Entspannung und Chillen sein, oder? Darum hat unsere Nazi da mal ein bisschen den Kopf lüften können. Das haben sie auf Instagram gepostet. Man sieht sie beim Sünneln, Volleyball spielen und zusammen essen, was da alles so dazugehört, tut sicher auch mal gut. Weil am Samstag gilt es den Ernst. Am 9. der erste Match gegen Katar. Und da wollen wir natürlich auch, dass ein Sieg dabei raus schaut. Optimistisch drauf schaut auch der John Fadri Schanz. Er selber hat 8 Jahre lang als Profi-Goalie gespielt, unter anderem beim FC Basel. Und ja, er glaubt auf jeden Fall, dass da ein Sieg für die Schweiz drin liegt.
1: Ich denke, dass die Schweiz sicher ein spielbestimmend sein wird und in der Favoritenrolle ist. Darum sage ich 2-0 für die Schweiz.
0: Gut, ich würde sagen, das nehmen wir mit. Und die Tippspiele gehören ja etwa so zur WM, wie das Public Viewing und Panini-Bildchen sammeln. Vielleicht habt ihr ja auch eins im Geschäft oder unter den Kollegen. Und sonst ein bisschen Zeit habt ihr noch am Samstag. Also dann der Auftakt vor Schweizer Nazi. Das Eröffnungsspiel, das ist dann am Donnerstag am 9. zwischen Mexiko und Südafrika. Wir behalten euch hier auf Radio Grischa mit Geschichten rund um die WM immer auf dem Laufenden.
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0: Linkin Park zusammen mit der Chiara beim Radio von da. In einer Minute wird es 16:30.
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0: Ja, es bleibt heute grau und bewölkt im Moment. Lehrt es hier immer wieder ab, um die 17 Grad momentan noch zu Chur. Und auch morgen, der Mittwoch, dann mit viel Wolken, aber am Nachmittag dann auch verteilt immer wieder Regen. Also der Regenschirm auch morgen unbedingt mit ins Gepäck am besten. Temperaturen dann im Laufe des Tages bei 14 Grad Mels und bis zu 11 gibt es in Alpha neu.
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0: Und da haben wir so langsam der typische Feierabendverkehr durch die Stadt zu Chur auf der Masanzer Strasse Richtung Chur Nord. Brauchen wir ein paar Minuten Geduld. Und sonst weiterhin alles gut auf der Strasse vor der Region. Da haben wir freie Fahrt. Zusammen gehen wir Richtung Dienstagabend. Jetzt genau 16:30. Mit euch hier unterwegs ist Hanna.

0: Ihr hört das Radio von hier jetzt, dann geht 20 vor 5. Wir schauen schnell auf die Strasse.
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0: Ja, auf der A13 St. Margrethe Richtung Sargans zwischen Sennwald und Haag hat es nämlich einen Unfall gegeben. Dort kann es im Moment zu Zeitverzögerungen kommen, dass auf der A13 St. Margrethe Richtung Sargans zwischen Sennwald und Haag hat es einen Unfall gegeben. Dort brauchen wir also im Moment ein bisschen Geduld. Wir bringen die beste Musik aus der Region zu euch. Der Song von heute stellt euch jetzt darum der Immanuel Giger vor.
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3: Der Cosmo ist ein junger Singer-Songwriter aus Wallerstadt. Am 22. Mai ist seine neue EP «So Much Noise, Not a Sound» rausgekommen. Auf dem Mini-Album auch enthalten das Lied «Floating».
4: Ich glaube, Floating beschreibt so den emotionalen Zustand des Songs schon recht gut. Es ist so ein Schweben, sich ein bisschen treiben lassen und nicht genau wissen, wohin es geht. Also das Gefühl, sich selber irgendwie zu verlieren. Und durch den ganzen Song durch ist es wie so ein, so ein bisschen Plätschern, ein ruhiges Dahinplätschern, bis dann so am Schluss, quasi im letzten Teil, so die Flutwelle kommt und dann so der Song plötzlich mega laut und intensiv wird.
3: So beschreibt der Kosmos sein Lied «Floating» und das hören wir jetzt hier bei uns auf Radio Grisha.
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Floating, der Hit vom Tag, kommt heute vom Cosmo. Ein bisschen Musik zum Zurücklehnen. Und jetzt nochmal für den Endspurt in der Feierabend gibt's Power von J-Lo und David Guetta.

0: Gut, 10 Minuten noch und dann wird es 5 Uhr und der Sonntag wird in St. Moritz ein neuer Gemeindepräsident oder Präsidentin gewählt. Drei Leute haben sich dafür aufstellen lassen. Dein Fritschi, du weisst mehr.
1: Genau, und alle drei stellen wir diese Woche vor. Gestern haben wir angefangen mit dem Adriano Iseppi. Heute geht es weiter mit der Gemeinderätin Isabel Wenger. Sie ist die einzige von den Kandidierenden, die politisch aktiv ist, selbst als Fraktionspräsidentin von Next Generation.
2: Hier liegt der grosse Vorteil von mir, dass ich eine offene Sachpolitik habe, im Sinn von der besten Lösung für die Bevölkerung von St. Moritz.
1: Wie sie erste Gemeindepräsidentin von St. Moritz will werden und wo sie die grössten Baustellen bei der Gemeinde sieht, gibt es im Infokompakt.
0: Das in wenigen Minuten geht nach der 5 hier auf Radio Grischa. Heute mit dem Thies Fritschi.
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0: Wir haben noch einen aus dem 2003 vor mir die Stunde abschliessend. Simply Red mit Fake Kids geht als nächstes vor der News.
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1: Im Studio Birgit Orgler. Ein 56-jähriger SBB-Mitarbeiter ist am Morgen in Birmensdorf im Kanton Zürich bei einem Bahnunfall tödlich verletzt worden. Der Mann starb trotz medizinischer Nothilfe noch auf der Unfallstelle. Der Unfall ereignete sich auf der Bahnlinie zwischen Birmensdorf und Urdorf, wie die Kantonspolizei Zürich mitteilt. Aus noch ungeklärten Gründen stieß eine Rangierlokomotive mit dem 56-Jährigen zusammen. Die Opferhilfestellen in der Schweiz haben letztes Jahr 7% mehr Beratungen durchgeführt als im Vorjahr. Zugleich stiegen die ausbezahlten Entschädigungen und Genugtuungen laut dem Bundesamt für Statistik auf über 7 Millionen Franken. Vor allem weibliche Opfer oder Angehörige nahmen Beratungen in Anspruch. Fast jede fünfte Beratung war für Minderjährige. Die Beratungen betrafen am häufigsten Körperverletzungen oder Tätlichkeiten. Private Radio- und Fernsehstationen sollen politische Werbung ausstrahlen dürfen. Der Nationalrat will sie den privaten Anbietern von Online-Medien gleichstellen. Die Ungleichbehandlung von privaten Rundfunk- und Online-Anbietern sei logisch nicht nachvollziehbar, sagte SVP-Nationalrat Thomas Matter zu seinem Vorstoß. Privatsender seien wichtige Arbeitgeber und die Zusatzeinnahmen seien für sie wichtig im hart umkämpften Wettbewerb. Frauen in der Schweiz misstrauen öffentlichen Institutionen stärker als Männer. Obwohl das Vertrauen im internationalen Vergleich hoch ist, ist das Geschlechtergefälle in der Schweiz besonders hoch. Das teilt das Eidgenössische Büro für die Gleichstellung von Frau und Mann mit. Rund die Hälfte der Frauen war der Ansicht, die Behörden behandelten Unterstützungsanträge gleichberechtigt, bei den Männern waren es fast zwei Drittel.

0: Weniger als die Hälfte der Frauen sei der Ansicht, das Parlament vertrete die Interessen verschiedener Bevölkerungsgruppen gleichermaßen. Die Schweizer Armee nimmt ab morgen an einer NATO-Übung zur digitalen Verteidigung in Polen teil. Während 3 Wochen testen Fachleute die Vernetzung mit den Systemen von 40 anderen Nationen. Bei der Übung geht es um die Weiterentwicklung technischer Verfahren, wie die Schweizer Armee mitteilt. Die Schweizer Armee nimmt regelmäßig an NATO-Übungen teil, auch im Cyberbereich.
1: Das Wetter. Ja, Nebel, viel Wolken und Regen. So sieht es heute Abend aus und das dann auch morgen. Es zieht sich so weiter. Es gibt eine graue Angelegenheit. Am Vormittag dann noch ein bisschen mehr trocken als am Nachmittag und am Abend, wo es dann nochmal so richtig regnen kommt. Temperatur am Morgen dann bei 60 Grad. Rose, 60 Grad, so jetzt habe ich es. Morgen bei 6 Grad. Rose, 14 gibt es in Scharanz und 15 in Halderstein.
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1: Und da brauchen wir im Moment ein bisschen Geduld. Wegen dem Feierabendverkehr zu Chur in der Stadt auf der Masanserstrasse Richtung Chur Nord müsst ihr ein paar Minuten mehr einberechnen. Sonst liegen keine Meldungen vor über grössere Störungen in der Südostschweiz. Kommen sie überall gut an.
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1: Drei Minuten nach der 5 haben wir es jetzt. Wir geben hier jetzt das Neueste aus der Region mit auf den Weg in Feierabend. Geht's nach den nächsten 2.

0: 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Richtig, vier Abend jetzt in Gat 10 ab 5.
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2: Der neue Campus von der Fachhochschule Graubünden wächst in die Höhe. Der Rohbau zu Chur, der steht schon gleich. Die Bauherren setzen beim Gebäude auf Bündnerholz. Den Vorteil und Herausforderungen bei diesem Rohstoff gibt es in dieser Sendung. Und Isabel Wenger will Gemeindepräsidentin von St. Moritz werden. Die Gemeinderätin ist die einzige von den drei Kandidierenden, die politisch aktiv ist. Sie hat uns gesagt, wieso sie das Präsidium reizt. Anfangen tun wir ganz hoch oben in den Glarner und Bündner SAC-Hütten. Denn die entscheidet über eine Reservationsgebühr. Mein Name ist Dias Fritschi. Schön sind wir mit dabei. Der Sommer ist da und mit ihm auch die Wandersaison. Wandern zählt zu den beliebtesten Sommerhobbys der Schweizerinnen und Schweizer. Und da zieht es auch immer wieder Leute auf die Hütte vom Schweizer Alpenclub. Nicht immer wird aus einer Reservierung aber auch ein zahlender Gast. Das will der SAC angehen. Wie drei Sektionen aus der Region zu dieser Thematik stehen, weiss Jasmin Schneider.
3: Was in Restaurants schon länger ein Problem ist, beschäftigt auch SAC-Hütten immer häufiger. Die Leute reservieren zwar, tauchen aber nachher nicht auf. Bei den vier Hütten von der Glarner Sektion Tödi sagt das bei 5-10% der Gäste der Fall. Der Hüttenobmann Markus Küng erklärt sich die Entwicklung so.
4: Das ist ein Spiegel der Gesellschaft, oder? Man ist Opportunist, man hält sich möglichst viele Optionen möglichst lang frei, um dann kurzfristig zu entscheiden, wo ist das Wetter am besten, wo passt es gerade am besten. Und dann gibt es halt die Mehrfachbuchungen auch und das führt dann halt eben zu dem Effekt.
3: Noch häufiger bleiben die Leute den Hütten von der Oberengadiner Sektion fern. Der SAC Bernina hat 5 Hütten, gut ein Drittel der Gäste, die reserviert haben, kommen nicht. Für die Hütte war es keine einfache Situation, wie der Sektionspräsident Sebastian Bahner sagt.
5: Das eine ist große Herausforderungen bei der Planung des Wareneinsatzes. Die zweite große Herausforderung ist die Planung des mitarbeitenden Einsatzes. Und die dritte große Herausforderung ist natürlich der Einnahmeausfall.
3: Die Hüttenwarte haben schon heute die Möglichkeit, gegen sogenannte No-Shows vorzugehen. Im Reglement vom SAC gibt es klare Vorgaben, bis wenn die Reservierung kostenfrei storniert werden kann. Wenn die Gäste ohne Stornierung nicht auftauchen, kann jede Hütte selber entscheiden, ob sie eine Gebühr einzieht. Das werde bei den 6 Hütten von der Sektion Rätsia schon heute gemacht, sagt der Präsident Remo Gasser.
6: Es wird strikt handhabt. Wir haben Leute, die Verständnis zeigen für das. Wo vielleicht auch ein bisschen dahinter sehen, was eben dahinter steckt, in einem so Hüttenbetrieb. Und auf der anderen Seite gibt es derjenige, die nicht so happy sind mit dem. Und diese Reklamationen kommen dann auch bis zu mir zum Teil.
3: Es gibt aber kein einheitliches System. Das soll geändert werden. Zu der Diskussion steht eine Reservationsgebühr. Ähnlich wie im Hotel sollen die Leute, die eine SAC-Hütte buchen, im Vorfeld einen Teil des Preises müssen zahlen. Falls der Gast nicht auftaucht, hätte die Hütte immerhin diesen Betrag. Falls er auftaucht, würde der restliche Betrag anfallen. Ganz unumstritten ist die Gebühr aber nicht. Für den Remo Gasser gibt es noch einen Haufen offene Fragen.
6: Wie tun wir das umsetzen? Wie macht man das mit Bergsteigerschulen zum Beispiel, die mehrere Hütten buchen über das Jahr? Die machen sich ein Programm. Wie ist die Ausgestaltung von dem Ganzen? Also da ist noch viel zu diskutieren und zu definieren.
3: Auch bei der Sektion Tödi stellt sich die Frage, ob eine Reservationsgebühr wirklich der richtige Weg ist, wie der Hüttenobmann Markus Küng sagt.
4: Wir sollten das nicht nur auf die Leute fokussieren, die ein Problem machen und nicht erscheinen, sondern wir haben ja viel, viel mehr Gäste, die eben eigentlich kennen und Freude haben am Erlebnis in den Bergen. Und mit denen wollen wir eigentlich arbeiten, weil am Schluss zählt der Gast, der kommt, und mit dem arbeiten wir.
3: Der Sebastian Bahner von der Sektion Bernina hingegen ist zuversichtlich, dass sich die über 100 Schweizer Sektionen auf eine einheitliche Lösung einigen können. Wie genau die aussehen soll, lässt er aber noch offen.
5: Es muss sicherlich ein Bereich sein, der die Gäste dazu motiviert, tatsächlich zu kommen. Vor allen Dingen auch nicht, dass sich das Phänomen weiter ausbreitet, dass man auf diversen Hütten im Norden, Osten, Süden, Westen und in der Zentralschweiz reserviert und dann kurz vorher alles absagt und nur die eine Hütte, bei der das Wetter am schönsten ist, dann besucht.
3: Abgestimmt über eine mögliche Reservationsgebühr für SAC-Hütten wird am 13. Juni.
2: Mit dabei an dieser Versammlung sind über 100 Schweizer Sektionen. Aus der Südostschweiz sind neben den drei erwähnten noch 8 weitere dabei. St. Moritz kommt zum Sonntag zu einer Kampfwahl um das Gemeindepräsidium. Drei Leute kandidieren für die Nachfolge vom abtretenden Christian Jutjenny. Wir stellen alle drei diese Woche vor. Heute an der Reihe ist Isabel Wenger. Die Ökonomin ist seit 4 Jahren im St. Moritzer Gemeinderat und führt dort die Fraktion Next Generation. Jasmin Schneider hat die 59-Jährige zum Interview getroffen und von ihr wissen, warum sie Gemeindepräsidentin von St. Moritz werden will.
7: Es reizt mich an diesem Amt, etwas für die Bevölkerung in St. Moritz zu bewegen. Die grossen Projekte, die wir jetzt angeschoben haben, in der jetzigen Legislatur umzusetzen und die nächsten grossen Projekte anzupacken, für den St. Moritz einen attraktiven Wohn- und Arbeitsort ist, ganzjährig.
3: Sie sind als einzige von den drei Kandidierenden schon heute politisch aktiv, als Fraktionspräsidentin von Next Generation. Inwiefern könnte das ein Vorteil sein für Sie?
7: St. Moritz ist eine grosse Gemeinde, nicht so sehr in puncto Einwohner, aber mit Budget. Es bringt eine grosse finanzielle Verantwortung mit sich und es braucht jemanden, der die politische Erfahrung hat und die finanzielle Verantwortung schon mal hatte. Mit der Next Generation stehen wir für eine offene Sachpolitik. Wir suchen nach Lösungen, egal von welchem Absender sie kommen, betrachten wir zuerst mal eine Idee, ob es eine gute Idee ist oder nicht eine gute Idee ist. Und hier liegt ein grosser Vorteil von mir, dass ich eine offene Sachpolitik habe, im Sinn von der besten Lösung für die Bevölkerung von St. Moritz.
3: Sie wären, wenn Sie gewählt werden würden, die erste Gemeindepräsidentin von St. Moritz und könnten die Geschichte schreiben. Wie wichtig ist Ihnen das?
7: Ich wäre natürlich sehr stolz, wenn ich dürfte die erste Gemeindepräsidentin von St. Moritz sein. Aber die Tatsache, dass ich eine Frau bin, darf nicht das Auswahlkriterium sein, sondern weil ich die Person bin, die am besten geeignet ist, für das Amt auszuführen.
3: Was wären denn so die dringendsten Anliegen für Sie, wo Sie möchten, St. Moritz angehen?
7: Wir haben zu wenig bezahlbaren Wohnraum, den sich ein Durchschnittsverdienender leisten kann. Das müssen wir dringend angehen. Flankierend dazu möchte ich ein ganzes Jahr St. Moritz fördern. Das ist einerseits die Saisonverlängerung im Tourismus. Das ist aber auch das Ansiedeln von neuen Branchen, Kleinunternehmen, die innovativ sind, die gute Ganzjahresarbeitsstellen und Ganzjahresausbildungsstellen bieten.
3: Die Wohnungsnot, das ist so das Problem, das ja viele Gemeinden haben. Da gibt es ja nicht so die ultimative Lösung. Was schlägt denn Sie vor?
7: Das grösste Potenzial für neue Wohnungen zu schaffen, liegt in der Ortsplanung. St. Moritz revidiert im Moment gerade seine Ortsplanung. Das kommt demnächst vor das Volk. Dort sehen wir eine höhere Ausnutzungsziffer vor. Das heisst, man kann mehr bauen für eine existierende Parzelle. Man kann mehr Wohnraum schaffen mit Verdichtung nach innen. Kurzfristig tut die Gemeinde einerseits gemeinnützige Wohnungen bauen. Aber was wir jetzt so lanciert haben von der Next, ist ein Auftrag an den Vorstand, dass man prüft, ob man in einer sogenannten ZÖBA Wohnungen bauen kann. Das ist eine Zone für öffentliche Bauten und Anlagen. Das ist heute beschränkt auf Gebäude von öffentlichem Interesse, also Schulen, Gemeindehäuser, Spitäler, Feuerwehrdepots stehen auf solchen Parzellen. Aber im Gespräch mit Verantwortlichen beim Kanton stelle ich fest, dass zunehmend eine Offenheit besteht, der gemeinnützige Wohnungsbau für Einheimische als öffentliches Interesse zu betrachten.
3: Gewählt wird am 14. Juni. Neben Ihnen im Rennen und Gemeindepräsidium sind auch noch der Langlauflehrer und Rennleiter vom Engadin Skimarathon, der Adriano Iseppi, und der Unternehmer und SAC-Sektion Bernina-Präsident Sebastian Bahner. Warum soll das Stimmvolk von St. Moritz Sie wählen?
7: Ich stehe für eine offene Sachpolitik, wo man eine Idee als mögliche Lösung in Betracht zieht und prüft und nicht von vornherein verwirft, nur weil sie von der falschen Partei kommt. Ich stehe für einen offenen Dialog auf Augenhöhe, dass man einander mit Respekt begegnet, dass man durchaus kann streiten kann, aber sich anständig miteinander umgeht. Und wenn die, die für eine offene Sachpolitik, für jemanden, der das grosse Ganze sieht und der für Dialog steht, wenn das jemand möchte, dann soll er meinen Namen auf den Wahlzettel tun.
2: Gewählt wird am Sonntag. Morgen an dieser Stelle geht es dann um den dritten und letzten Kandidat, der Sebastian Bahner. Es wird gekämmert, geschraubt und Böden hineingezogen. Der neue Campus der Fachhochschule Graubünden nimmt langsam Form an. Ein grosser Teil des Rohbauts Chur, der steht schon. Charlotte Kössling ist sich die Baustelle anschauen.
8: Der neue Campus der Fachhochschule Graubünden ist mitten im Rohbau. Jetzt entsteht gerade die Decke über dem ersten Stock. Zwei Stück fehlen noch. Ende Herbst soll der Rohbau fertig sein, sagt der Kantonsbauarbeiter Andreas Kohne.
9: Nach dem Herbst wird dann so langsam die Fassade als Gebäude ankommen. Es wird dann anfangen mit Installationen im Gebäudetechnikbereich und dann in einem späteren Schritt wird noch der Innenausbau dazukommen.
8: Die Bauarbeiter sind perfekt im Zeitplan. Das Projekt sei von Anfang an sehr spannend gewesen, sagt der Projektleiter Patrick Barben.
10: Die Lage, der Städtebau, dann aber eben auch die Konstruktion und vor allem auch das Raumprogramm, das da rein muss. Und die Hochschule ist oft für uns eigentlich ein sehr spannender Raummix. Und dass der Hochschultypus mit diesen Lichthöfen, dass man eben die Begegnungen sichtbar machen kann und fördern kann, Interaktionen fördern. So, das waren so die ersten Gedanken, die, glaube ich, dazu geführt haben, dass es eine spannende Raumfigur immer wieder neue Sequenzen und Beziehungen gibt. Und das ist das, was, glaube ich, für uns so das Spannendste ist.
8: Das sei aber nicht das Speziellste an dem Bau. Zum nachhaltig sein, sei schnell die Idee gekommen, um mit Holz zu arbeiten. Aber nicht alles soll aus Holz sein.
10: Wir tun eigentlich für jede Beanspruchung das richtige Material einsetzen. Jetzt, wir haben zum Teil 11 Meter Spannweiten, für dass wir wirklich schön flexible Räume haben in diesen Decken. Das wäre mit Holz jetzt nicht realistisch gewesen, weil wir viel zu hoch wären worden, hätten mehr müssen bauen. Innerhalb des Baugesetzes hätte man nicht das ganze Volumen können unterbringen, hätte dann auf der anderen Seite der Straße noch müssen bauen. Und so haben wir echt versucht, für jede Beanspruchung das richtige Material zu wählen. Und dann ist sehr schnell eben der Gedanke gekommen, Vollholz zu verwenden.
8: Vollholz bedeutet, dass die einzelnen Holzbälke nicht verleimt, sondern alle an einem Stück direkt aus dem Stamm geschnitten sind. Das sei eine grosse Herausforderung beim Bau.
10: Bereits zu einer sehr frühen Zeit im Bauprojekt hat man eigentlich sagen, die Balken sind jetzt so 12 auf 28 cm, so lang, und wir brauchen 5.500 Stück von diesen rund. Und dann hat man das mit dem Forstbetrieb zusammen hier versucht zu organisieren, dass wir die richtigen Zopfdurchmesser, also die richtigen Stämme für uns haben auf die Seite gelegt. Die hat man relativ lange müssen lufttrocknen, darum auch zu so einem frühen Zeitpunkt. Die sind dann gesagt worden, alles im Kanton, und die sind dann im Landquart gelagert worden.
8: Erst etwa 2 Jahre später habe ich dann das Holzbauunternehmen die Stämme übernommen und weiterverarbeitet. Jetzt werden sie unter anderem in der Decke der einzelnen Stockwerke verbaut.
2: Trotz dieser Herausforderungen ist das Projekt bis jetzt im Budget geblieben und auch der Zeitplan ist erfüllt. Auf das Herbstsemester 2028 sollen die Studierenden von der FHGR im neuen Campus unterrichtet werden. Zum Schluss kommen wir noch zu den Meldungen vom Tag. Für euch hat die heute Livio Biondini zusammengefasst.
11: Die Rheinschlucht ist aktuell schlechter mit dem ÖV erschlossen. Seit dem Fahrplanwechsel halten Züge von Rätischer Bahn nicht mehr an allen Bahnhöfen von Ruinalten. Jetzt ist die Bündner Regierung aufgefordert worden, die Verbindungen, die weggehen, mit zusätzlichen Busangeboten zu ersetzen. Daraus wird aber nichts. Livia Jungo.
12: Bis Ende 2028 werden die Bahnhöfe in der Rheinschlucht wegen Bauarbeiten in Versam nur noch abwechselnd bedient. So kann die RHB den neuen Halbstundentakt zwischen Chur und Ilanz einhalten. Die Übergangslösung sorgt aber für Kritik, wie südostschweiz.ch schreibt. Der Grossrat Kevin Brunold und der Verein Die Rheinschlucht Ruinalta beklagen, dass wichtige touristische Verbindungen weggeht siegen. Sie fordern darum, den Rheinschluchtbus auszubauen und finanziell durch den Kanton zu unterstützen. Die Regierung lehnt das aber ab. Der Rheinschluchtbus sei eine touristische Linie und darf gemäss Gesetz keine Aufgaben vom regionalen öffentlichen Verkehr übernehmen. Ein Ausbau würde laut Regierung eine Konkurrenz zu den bestehenden RHB-Verbindungen geben. Darum könne der Kanton keine zusätzlichen Beiträge sprechen. Die Rätische Bahn hat verschiedene Alternativen geprüft. Die heutige Lösung mit den wechselnden Halts sei aber der einzig mögliche Weg gewesen, um den Halbstundentakt einzuführen, heisst es weiter.
11: Die Anfrage vom Grossrat Kevin Brunold wird nächste Woche in der Junisession vom Grossen Rat behandelt. Die Wolfspopulation in der Schweiz wächst weiter. 2025 sind laut der Stiftung Cora 43 Wolfsrudel und insgesamt 350 Wölfe nachgewiesen worden. Das sind 4 Rudel und 31 Tiere mehr als noch im Vorjahr. Besonders relevant für die Südostschweiz, das erste Mal ist ein Wolfsrudel im Kanton Schweiz festgestellt worden. Rudel in Graubünden, Glarus und St. Gallen sind schon vorher nachgewiesen gewesen. Auch bei anderen Grossraubtieren gibt es Neuigkeiten. Beim Goldschakal sind in Schweiz wie 23 sichere Nachweise registriert worden und im Misox hat man das erste Mal wieder einen Luchs sicher nachgewiesen. Die Bündner Wirtschaft zeigt sich mehrheitlich zufrieden mit der aktuellen Geschäftslage. Das geht aus einer Umfrage der Dachorganisation für Wirtschaft Graubünden hervor, wo über 320 Betriebe teilgenommen haben. 75% der Unternehmen beurteilen ihre Lage als gut oder sehr gut. Die grösste Herausforderung bleibt der Arbeitskräftemangel, wie es in der Mitteilung heisst. 44% der Betriebe sehen die Personalsuche als grosses oder sehr grosses Problem. Bei den politischen Rahmenbedingungen wünschen sich viele Unternehmen weniger Bürokratie sowie schnellere Raumplanungs- und Baubewilligungsverfahren, wie es weiter heisst. Für Zukunft zeigen die sich die Unternehmen optimistisch. 2/3 erwarten die bis Ende 2026 eine stabile Entwicklung, 15% rechnen die mit einer Verbesserung.
2: Und das war es mit dem Infokompakt. Diese Sendung findet ihr auf radiogriesia.ch. Aber nicht nur das, dort drauf findet ihr auch alle Beiträge und Interviews zu den Wahlen. Könnt ihr jede Sendung reinklicken, zum Beispiel Minutas Romanchas oder euch über Events und Köpfe hinter den Stimmen informieren. Mein Kopf heisst Dies Fritschi. Ich wünsche allen ganz einen gemögigen Abend.
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2: Ja, da bleibt es heute grau und bewölkt. Dazu gibt es immer wieder nasse Abschnitte durch den Abend und am Morgen der Mittwoch 10 mit einem Haufen Wolken. Und ab dem Nachmittag verteilt immer wieder Regen. Also der Regenschirm der muss dann auch morgen fast mit. Temperaturen dann morgen bei 14 Grad Mels und 11 gibt es in Alpha neu.
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2: Und da brauchen wir ein bisschen Geduld. Wegen dem Feierabendverkehr an den üblichen Orten, zu Chur auf der Masanserstrasse Richtung Chur-Nord oder auch auf der Ring- oder auf der Rossbodenstrasse um die 10 Minuten, verlieren wir dort aktuell das gleiche auch im Kanton Glarus von Nevels auf Netzstel. Ja, auch wenn im Moment alle im Fußballfieber sind, bei uns geht es in dieser halben Stunde unter anderem um den Skinachwuchs. Mehr dazu haben wir gleich nachher im Sportmagazin.

0: The Script gehört mit Rain.
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2: Am Mikrofon Dein Fritschi. Aktuell fehlen im Kanton Graubünden die Skifahrerinnen ein bisschen, die regelmässig Podestplätze und Sieg rausfahren. Eine junge Obersachserin ist auf einem guten Weg, so eine zu werden. Im Beitrag vom Rutschmenzi.
3: Lara Bianchi ist in Obersachsen, die Heimat. Da ist sie aufgewachsen. Heute ist die 18-Jährige vor allem über den Sommer in ihrer Heimat. Also dann, wenn sie wegen dem Skifahren nicht überall unterwegs ist. Bei Mountainbiken, Joggen oder anderen Sportarten kann sie gut abschalten. Und auch wenn Lara Bianchi wegen der Sportschule unter der Woche zu Davos lebt, ist Obersachsen ihr Heimat. Da hat sie auch gelernt, Skifahren.
4: Gerade frisch, noch vor 2 Jahren, eigentlich die ersten Sprünge gezogen. Und ich kann mich natürlich schüch daran erinnern oder so, aber was mir erzählt wurde, ist halt immer, von Anfang an immer so viel Freude gehabt. Und ja, das, was ich halt immer am liebsten gemacht habe. Und auf und ab, bis wirklich nichts mehr gegangen ist. Also ja, wirklich. Für das habe ich schon immer eine grosse Ausdauer gehabt und gemerkt, dass ich früher für das eine grosse Leidenschaft entwickelt habe.
3: Mit guten Leistungen bei den Juniorinnen hat sich Lara Bianchi in den letzten Jahren in der Skiszene einen Namen gemacht. Fahren tut sie hauptsächlich in den technischen Disziplinen Riesenslalom und Slalom. Ab und zu gibt es auch einmal einen Super-G. Seit dem letzten Winter ist die Obersachserin Teil vom Swiss-Ski-Kader und wird so vom Verband stark entlastet.
4: Was wir am meisten spüren, ist eigentlich der Servicemann. Also, sei es die Entlastung vom Vater daheim oder von mir selber jetzt mit dem Anreisen ohne Ski. Ja, ist natürlich top, was wir dort für Möglichkeiten kriegen und wie gut sie uns dort unterstützen, dass wir immer Top-Material und dafür sind jeden Tag, wenn wir am Morgen an die Bank kommen, stehen Ski parat. Und das ist sicher so das, was einen spürbaren Unterschied gemacht hat.
3: Und die erste Saison mit Servicemann und allen anderen professionellen Strukturen vom Verband hat Lara Bianchi können nutzen. Sie ziehen grundsätzlich ein positives Fazit, auch wenn gerade der Saisonstart noch nicht so danach ausgesehen hat.
4: Ich hatte einen holprigen Start, es war auf und ab, also am Anfang eher ab. Viel Ausfälle und einfach ein Selbstzweifel und hat mich halt schon recht verunsichert und so, aber dann im Training eigentlich konstant immer können gute Leistungen bringen, was mir auch so ein bisschen Halt gegeben hat und mir das Gefühl gegeben hat, es ist schon da, es kommt dann schon irgendwann. Und irgendwann hat sich dann der Knopf gelöst und es ist eigentlich immer weiter aufwärts gegangen.
3: Und sie hat dann ein paar gute Rennen können zeigen. Darum sei sie im Grossen und Ganzen zufrieden. Die Selbstzweifel gerade am Anfang der Saison hat Lara Bianchi unter anderem auch dank ihrer Familie können bewältigen.
4: Von daheim habe ich sowieso das beste Umfeld, das ich mir wünschen kann. Und viel geredet. Wir brauchen es auch so viel reden. Also, sei es auch mit Mentaltrainerin oder so irgendetwas. Aber ja, ich glaube, das Reden hat geholfen und das Umfeld ist sicher top gewesen. Darum ist es dann auch schnell wieder gut gegangen.
3: Und weil sie sich jetzt fangen können und gute Leistungen zeigen, fährt sie nächstes Jahr im Europacup, also auf der zweithöchsten Stufe.
2: Mittlerweile ist sie schon wieder voll im Sommertraining, um sich optimal auf die neue Saison vorzubereiten. Wir haben zum Schluss noch eine Meldung aus dem Eishockey. Der Mischa Bleiker verlässt der EHC Chur. Der 26-jährige Stürmer wechselt zum SC Langenthal in die dritthöchste Schweizer Eishockey-Liga, in die Mai-Hockey-League. Der Mischa Bleiker hat seit 2021 wieder für seinen Juniorenverein gespielt und ist mit ihm in die Swiss League aufgestiegen. Letzte Saison ist er ab und zu zum Kantonsrival Arosa ausgelehnt worden. Bei Langenthal hat der Mischa Bleiker einen 2-Jahres-Vertrag unterschrieben.
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0: Unterwegs in der Feierabend mit eurem Radio von da 12 Minuten vor der 6 haben wir jetzt.
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0: Und dann schauen wir auf die Strasse. Ihr braucht ein bisschen Geduld wegen dem Feierabendverkehr zu Chur auf der Emserstrasse statt einwärts. Auf der Masenserstrasse Chur Nord, Ringstrasse oder auch Rossboden. Dort geht es überall um die 10 Minuten länger. Das gleiche auch im Kanton Glarus von Nevels auf Netzstl. Ich wünsche euch viel Geduld und einen guten Tag.

0: gemütlich durch den Dienstagabend. Jetzt den ganz mit Musik von Michel Branch. All you wanted. Spielen wir gerade noch vor dem Punkt.
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1: Im Studio Birgit Orgler. Ein 56-jähriger SBB-Mitarbeiter ist am Morgen in Birmensdorf im Kanton Zürich bei einem Bahnunfall tödlich verletzt worden. Der Mann starb trotz medizinischer Nothilfe noch auf der Unfallstelle. Der Unfall ereignete sich auf der Bahnlinie zwischen Birmensdorf und Urdorf, wie die Kantonspolizei Zürich mitteilt. Aus noch ungeklärten Gründen stieß eine Rangierlokomotive mit dem 56-Jährigen zusammen. Mehr als jede zweite Frau in der Schweiz bezweifelt, dass sie finanziell genügend für die Zukunft vorgesorgt hat. Das zeigt eine neue UBS-Studie. Trotzdem investiert gerade mal die Hälfte der Frauen in der Schweiz ihr Geld. Das habe dann auch Konsequenzen für die finanzielle Absicherung, sagt die Finanzbloggerin Angela Migind.
2: Es führt dazu, dass Frauen halt dann schon weniger Rendite haben, also schlussendlich auch weniger Kapital, gerade auch langfristig sehen, weil so der Börse halt meistens um Jahrzehnte geht und nicht Jahre. Und wenn man dann später anfängt oder halt schlimmstenfalls gar nicht anfängt, hat man auch weniger.
1: Die Studie zeigt zudem, Frauen würden gar nicht erst investieren, weil sie denken, sie hätten nicht genug Geld dafür. Das Casino Neuenburg muss eine Buße von 570.000 Franken zahlen, weil 9 Personen weiterhin spielen konnten, obwohl sie mit einer Sperre belegt waren. Das Bundesgericht hat die Buße bestätigt. Wie aus dem Urteil hervorgeht, wussten die Verantwortlichen des Neuenburger Casinos oder hätten vermuten müssen, dass die gesperrten Personen unter Spielsucht litten. In 3 Fällen hätten die Spieler selbst ihren Ausschluss beantragt. Das Casino habe darauf aber nicht reagiert. Frankreich hat gegen Israels rechtsextremen Finanzminister Smotrich wegen der Siedlungspolitik im Westjordanland ein Einreiseverbot erlassen. Das Einreiseverbot hätten auch Großbritannien, Kanada, Australien, Neuseeland und Norwegen verhängt. Es gehe darum, extremistische Siedler für Gewalt gegen palästinensische Zivilisten zur Rechenschaft zu ziehen, hieß es in einer gemeinsamen Erklärung der Außenministerien der beteiligten Länder. Gewalttätige extremistische Siedler führten mit Unterstützung ihrer Anhänger weiterhin Angriffe gegen Palästinenser durch und verletzten deren Menschenrechte.
3: Wetter. Ja, ein grauer und nasser Dienstagabend haben wir heute und so geht es dann auch morgen weiter. Es sieht nicht viel besser aus. Viel Wolken.

0: In über der Region und am Nachmittag und am Abend auch nochmal recht viel Regen. 6 Grad zum Morgen in Zerosa, 14 in Scherenz und bis zu 15 gibt es in Halderstein.
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0: Und da brauchen wir noch Geduld. Wegen dem Feierabendverkehr zum Teil zu Chur durch die Stadt da verlieren wir bis zu 10 Minuten. Und auch im Glarner Land von Nevels auf Netzschl haben wir stockenden Verkehr. Auch dort brauchen wir ein bisschen Geduld. Ich wünsche allen unterwegs weiterhin eine gute und eine sichere Fahrt. Abend mit Radio Grischa. Ab der 7. spielen wir hier Schlager- und Ländlerhits in unserem Feierabend. Den übernimmt hier Jasmin Schneider. Und von mir ist es das für heute. Ich bin Tanne Ambel. Tschüss miteinander.

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1: Hier ist der Klaus Marquardt mit den Aussichten für die kommende Nacht und den morgigen Mittwoch. Heute Abend und in der Nacht ist es stark bewölkt und mit Unterbrechungen immer wieder nass. Im Süden gibt es auch Gewitter, dort liegt auch ganz klar der Niederschlagsschwerpunkt. Morgen am Mittwoch geht es in einem ähnlichen Stil weiter. Es ist stark bewölkt, am Vormittag regnet es nur ab und zu. Im Laufe des Nachmittags muss man dann wieder vermehrt mit durchziehenden Regengüssen rechnen. Im Süden kann es nochmal blitzen und donnern. Im Laufe des Abends gibt es dort allerdings eine nachhaltige Wetterberuhigung. In den Tälern kommt der Nordföhn auf. Im Norden gehen die Temperaturen noch einmal eine Spur zurück. Die Höchstwerte liegen im Churer Rital im Bereich um die 50 Grad. Dazu bläst mäßiger Nordwind. Die Schneefallgrenze variiert zwischen 2000 und 2300 Meter. Auf den Berg bläst ein mäßiger Wind aus westlicher Richtung. Trotz der durchwachsenen Aussichten wünsche ich jetzt allen Hörern einen schönen Abend.
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1: Im Studio Birgit Orgler. Mehr als jede zweite Frau in der Schweiz bezweifelt, dass sie finanziell genügend für die Zukunft vorgesorgt hat. Das zeigt eine neue UBS-Studie. Trotzdem investiert gerade mal die Hälfte der Frauen in der Schweiz ihr Geld. Das habe dann auch Konsequenzen für die finanzielle Absicherung, sagt die Finanzbloggerin Angela Migind.
2: Es führt dazu, dass Frauen halt dann schon weniger Rendite haben, also schlussendlich auch weniger Kapital, gerade auch langfristig sehen, weil so der Börse halt meistens um Jahrzehnte geht und nicht Jahre. Und wenn man dann später anfängt oder halt schlimmstenfalls gar nicht anfängt, hat man auch weniger.
1: Die Studie zeigt zudem, Frauen würden gar nicht erst investieren, weil sie denken, sie hätten nicht genug Geld dafür. Das Casino Neuenburg muss eine Buße von 570.000 Franken zahlen, weil 9 Personen weiterhin spielen konnten, obwohl sie mit einer Sperre belegt waren. Das Bundesgericht hat die Buße bestätigt. Wie aus dem Urteil hervorgeht, wussten die Verantwortlichen des Neuenburger Casinos oder hätten vermuten müssen, dass die gesperrten Personen unter Spielsucht litten. In 3 Fällen hätten die Spieler selbst ihren Ausschluss beantragt. Das Casino habe darauf aber nicht reagiert. In der Schweiz ist zum ersten Mal ein Schwarzstorchpaar beim Brüten entdeckt worden. Ein Biologe entdeckte das brütende Paar im Kanton Watt. Mit dem nun bestätigten Brutnachweis gehört der Schwarzstorch offiziell zu den Brutvogelarten der Schweiz. Der Schwarzstorch brütet eigentlich auf der Iberischen Halbinsel sowie in einem Verbreitungsgebiet, das von Mitteleuropa bis nach China und Korea reicht. Ein Fußball-WM-Schiedsrichter aus Somalia darf nicht in die USA einreisen. Damit findet die WM ohne Afrikas Schiedsrichter des Jahres 2025 statt. Omar Artan werde die Einreise in die USA verweigert, teilt die FIFA mit. Die Grenzschutzbehörde habe entschieden, ein Reisender aus Somalia sei aufgrund von Bedenken im Rahmen der Sicherheitsüberprüfung nicht einreiseberechtigt. Die WM-Unparteiischen trainieren gemeinsam in Miami und werden dort auf die Spiele vorbereitet. Deshalb ist ein Einsatz von Artan auch in den weiteren Gastgeberländern Mexiko und Kanada ausgeschlossen.
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4: 2 Stunden, das Beste aus der Schlager- und Ländlerwelt haben wir für euch parat und heute machen wir noch einen Abstecher ins Jodeln. Wer das schon mal ausprobieren wollte, der muss heute dranbleiben. Wir stellen euch nämlich Chur Jodelt vor. Das ist ein Projekt, das den Leuten einen Einblick ins Jodeln geben soll.
5: Ganz egal, ob sie es können oder nicht. Auch ganz egal, ob sie noch jung sind, schon älter. Jeder ist herzlich willkommen.
4: Wer hinter dem Projekt steckt und wo zum Jodeln eingeladen wird, hören wir noch ein paar Songs. Am Mikrofon ist Jasmin Schneider. Schön lassen dazu.
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0: Calimeros mit Sommersonne Honolulu sind das gsi, eine richtige Nummer zum Mitsingen. Singen soll ja bekanntlich gut sein für das Gemüt. Jemand, der sich zum Ziel gemacht hat, Leute zum Singen zu begeistern, ist der Rainer Hartmann. Die Bühnerin ist Musikerin, Jodlerin und Singfluencerin.
1: Ja, das ist einfach mal eigentlich aus einem Spass heraus entstanden. Und Singfluencerin hat ja eigentlich etwas so mit Influencer. Und ich möchte die Leute dazu wieder begeistern, dass sie anfangen zu singen. Eigentlich ist damit das gemeint.
0: Mit ihrem aktuellen Projekt will Rainer Hartmann die Leute vor allem zum Jodeln begeistern. Mit Chur Jodelt laden sie bis in September einmal im Monat zum gemeinsamen Jodeln ein.
1: Jodeln ist einfach so fürs Herz. Es macht auch viel Spass. Man kann wirklich dabei lachen. Es tut aber einem auch so ein bisschen erden. Es macht einem weit. Es geht in den Körper. Es ist einfach herrlich.
0: Wie so eine Lektion abläuft und wo es durchgeführt wird, das hören wir dann in einer halben Stunde. Zuerst gibt es noch ein bisschen Musik auf die Ohren.
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Wenn mein Feierabend im Radio läuft, dann kommt auch immer wieder mal ihr zu Wort mit euren Grüßen und Wünschen. Das kann zum Beispiel auch ein Geburtstagsgruß sein. Der Martin aus Arosa grüßt seinen Schatz, den Keiner Alonso aus Costa Rica. Er hat gestern seinen Geburtstag gefeiert, auch nachträglich noch alles Gute vom Radio Grisha-Team. Wir hoffen, du hast einen ganz schönen Tag gehabt und damit du jetzt noch mal ein bisschen feiern kannst, gibt es noch die passende Musik dazu.

0: Dienstagabend, wir hören die Sendung «Mein Feierabend» im Radio von da. Der Sennhof zu Chur verwandelt sich diesen Sommer einmal im Monat in einen kleinen Jodelchor. Mit dem Projekt «Chur jodelt» laden die Bühner Musikerin und Chorleiterin Seraina Hartmann zum Thema Jodeln ein, wie sie mir erzählt hat.
1: Also man kann sich das so vorstellen, man trifft sich im Innenhof, also wir singen unter freiem Himmel. Und dann tun ich einfach anleiten sie und zeigen, wie man einen Jodelchor bildet. Wir tun dann so. Man tut dann meistens tut man Töne aushalten oder kleine Jodelübungen machen und Jodelmelodien einstudieren.
0: So eine Lektion dauert ja 45 Minuten. Wie ergiebig ist so eine Dreiviertelstunde? Also bleibt da wirklich viel hängen?
1: Es ist so, es geht für mich vor allem darum, dass man einfach einmal zeigt, wie das geht und vor allem, dass man auch mal den Leuten zeigt, hey, es ist im Fall möglich, du darfst auch mal lernen jodeln. Weil das Jodeln ist so ein bisschen auf die Jodelclubs beschränkt und viele denken, hey, ich kann ja das gar nicht oder ich habe ja gar nie eine Chance. Und in dem Sinne kann man nach 3/4 Stunde nicht jodeln. Aber man hat zumindest mal ein Gefühl dafür und hat es mal ausprobieren können.
0: Das ist schon ein bisschen angesprochen. Ich habe jetzt das Bild vom Jodelchor. Ich sage jetzt mal grundsätzlich vielleicht eher ein bisschen ältere Leute, vielleicht auch viele Männer. Was sind das so für Leute gewesen, die jetzt in dieser ersten Lektion schon dabei gewesen sind?
1: Das war so ein Querschnitt gewesen. Also der Jüngste war vielleicht 9 gewesen. Und die älteste Person, sage ich, so um die 70. Also wahrscheinlich war so das Durchschnittsalter gewesen, so zwischen 40 und 50 Männer, Frauen. Es hat erstaunlich viele Männer gehabt, was mich sehr gefreut hat. Und es war wirklich so ein bunter Querschnitt gewesen.
0: Also wirklich eigentlich ein Angebot für alle. Wie waren so die Rückmeldungen gewesen von deinen Teilnehmerinnen und Teilnehmern?
1: Ich habe einige Rückmeldungen noch gekriegt und sie haben sich sehr gefreut und gesagt, ah, ich hätte ja gar nicht gedacht, dass ich jodeln kann. Und wie schön, dass sie es jetzt mal ausprobieren konnten. Und dann haben sie gesagt, boah, jetzt gehe ich ganz glücklich heim. So, das sind so, ja, die Rückmeldungen gewesen.
0: Das nächste Mal ist Chur Jodlet am 20. Juni am Nachmittag um 2. Das Ganze ist gratis, es basiert aber auf einer Kollekte.
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1: Noch eine Stunde Schläger und Ländler haben wir für euch parat. Am Mikrofon ist Jasmin Schneider. Schön, dass ihr dazu.

0: Viertel ab 8 haben wir es im Radio von da und jetzt wird gespielt.
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0: 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Manuela, 29 zu 28 steht es für dich. Ich würde jetzt gerne sagen, es gibt ein schwieriges Quiz, damit ich meinen Rückstand aufzuholen, aber ich glaube, auch das Quiz wirst du mit Bravour meistern. Das Thema ist wieder Wolken.
3: Es klingt ja super. Vor allem, dass ich es mit Bravour meistern.
0: Ja, und du hast dir ja letztes Mal einen Song gewünscht beim Thema Wolken und darum denke ich, ich greife das nochmal auf. Vielleicht kommt der ja das mal.
3: Sehr gut, let's go.
0: Dein Startjahr ist 2017 und da kommt dein erster Song.

0: also wahrscheinlich heisst's, dein Lachen schiebt die Wolken weg.
1: Das wäre schon mal korrekt, ja.
0: Das bringt mir nicht, aber so wie man Schlagersongs kennt, dann heisst es meistens auch so. 2017 hast du gesagt, ich sage, das Lied ist jünger.
1: Das ist korrekt. Von der Anna-Karina Wojcik ist das Lied rausgekommen 2018.
0: Aber sehr eng.
1: Sehr eng, aber das ist dein erster Punkt. Und wir kommen zum zweiten.

0: Das ist wahrscheinlich eine Insel in den Wolken, hä?
1: Auch das ist korrekt, ja.
0: Das bringt mir wiederum nichts, das bringt nur im letzten Lied etwas. Aber egal, und ich sage, ganz aus dem Bauchgefühl raus, das ist älter.
1: Auch das ist korrekt. Eine Insel in den Wolken von Fantasy aus 2016, also knapp älter.
0: Hey, du hast da eng bemessen die Jahreszahlen, würde ich sagen.
1: Ja, aber es bringt ja nichts, wenn du es gleich weißt. Und dann kommen wir zum letzten Song.
2: Über den Wolken.
0: Oh ja, da ist er.
2: 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Allerdings,
0: den habe ich vermisst, gell?
1: Ja, den hast du vermisst, aber immerhin, es ist nicht das Original.
0: Das Original wäre sicher älter.
1: Die Frage ist, also, wie alt ist das Cover?
0: Über den Wolken, das ist sicher der Titel. Jetzt das Cover, das ist natürlich schwierig. Hey. Ich weiß es überhaupt nicht. Ich sage, das ist jünger.
1: Das ist leider falsch. Den Zusatzpunkt hast du natürlich. Über den Wolken von Dieter Thomas Kuhn und Band, rausgekommen 1994. Also sogar das älteste von dieser Runde. Das Original, wie du gesagt hast, das ist noch älter, von Reinhard May, rausgekommen 1974. Und es gibt von dem Lied nicht nur Covers, wie das, was wir jetzt vorher gerade gehört haben. Der Reinhard May selber hat auch eine französische und eine niederländische Version davon rausgebracht.
0: Ja, es geht. Es gibt ja ganz viel. Ja, drei Punkte würde ich sagen, ist solid, oder?
1: Hey, mehr als solid, ja, ich würde schon sagen.
0: Vor allem, weil ich wirklich nichts gewusst habe.
1: Gut, schlussendlich hast du aber gleich wieder alles gewusst.
0: Alles gerötelt, alles gerötelt.
1: Aber sehr gut gerötelt. 32 steht es für dich, 28 für mich. Ja, ich bin gespannt auf nächste Woche.
0: Weißt du, wie fühle ich mich da? Wie über den Wolken.
1: Oh, so schön.
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Dienstagabend, ihr hört das Radio von da. Er ist schon ein Haufen Jahr in der Schweizer Mundartsmusikszene mit dabei. Etwa mal mit ein bisschen langsameren und tiefgründigen Stück. Ja.

0: Dreht ist von Florian Aste und die zweite Kategorie passt auf sein neuestes Lied.
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0: Blöde Kuh heisst, der Song greift eine Situation auf, die sicher viele kennen, wenn es Beziehungen gibt, Gespräche eskalierend und aus kleinen Reibereien echte Spannung wird. Der Song treibt die Dynamik auf die Spitze, direkt und mit einer guten Portion Ironie. Und da ist er jetzt, der Florian Ast, mit

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0: Ihr hört «Mein Feierabend» im Radio von da, die Sendung, wo ihr mitentscheidend, welches Lied wir spielen. Ihr könnt uns nämlich jederzeit auf WhatsApp schreiben. Die Nummer ist 079 255 96 96. Ich sage es nochmal 079 255 96 96. Schickt uns eine Nachricht oder ein Sprachmemo mit eurem Musikwunsch und euren Grüssen und wir spielen das dann gerne in einer von unseren nächsten Sendungen.
1: Ja, das ist der Peter von Jenatz. Ich möchte einen Wunsch aufgeben. Das wäre die Kapelle Oberalp mit der Rosenberg zusammenkommen ins Prättigau und grüße Sandra und der Walter von Zitzers, Elise und Christa, Karin und Markus von Prag, das Gretli Munch und Marion Riedi von Jenatz, meine Brüder mit Frauen in Prag, Davos und Chur und Lisbeth Meissen von Lanschlenz und Barbara und der Claudio Gadosch von Lanschlenz und alle, die ich vergessen haben und so losend. Danke.

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Das wär's auch schon wieder gewesen mit unserer wöchentlichen Ladung Schlager- und Ländlermusik im Radio von da. Nächstes Dienstag ist dann wieder die Manuela Hunger für euch am Mikrofon. Mein Name ist Jasmin Schneider. Schön, dass ihr mit dabei gewesen. Ich wünsche weiterhin einen schönen Abend. 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